0: Regierungsinternen Abstimmung.
1: Schnelle und umfassende Entlastung für die Wirtschaft, die hat Bundeskanzler Merz in der Bild am Sonntag angekündigt. Außerdem will er, dass die beschlossenen Reformen unter anderem bei Rente und Steuern so schnell wie möglich umgesetzt werden. Bei der Kabinettsklausur morgen sind das laut Merz die wichtigsten Themen. Mit Biegen und Brechen ist Union Berlin eine Runde im DFB-Pokal weiter. Gegen Eintracht Braunschweig gewinnen die Unioner mit 4:2. Für den kleinsten Pokalteilnehmer aller Zeiten, den VfB Krischow, endet die Pokalreise. Der Verein aus dem rund 500 Seelendorf in Brandenburg hatte gegen den Bundesligisten Mainz 05 keine Chance und verliert mit 0:9. Ausgerechnet bei seinem Formel 1 Heimspiel, dem großen Preis der Niederlande, ist Max Verstappen in der ersten Runde ausgeschieden. Der Niederländer konnte nach einem Crash nicht mehr weiterfahren. Den Sieg schnappte sich Lando Norris. Nico Hülkenberg als einziger Deutscher im Feld wurde Achter.
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1: Ich bin André Glatzel. Neue Sanktionen gegen Russland und mögliche Sicherheitsgarantien für die Ukraine. Darum geht es heute beim Treffen der sogenannten Koalition der Willigen. Die Staats- und Regierungschefs, unter ihnen auch Kanzler Merz, treffen sich zum 35. Unabhängigkeitstag der Ukraine mit Präsident Selenskyj. Russland überzieht das Land einem wahnsinnigen Drohnenkrieg, sagte Bundesaußenminister Wadephul bei seinem Besuch in der Ukraine. Er betonte nochmals im Ersten:
2: Wir stehen an der Seite der Ukraine, wir unterstützen sie und wir machen damit deutlich, Putin wird militärisch seine Ziele nicht erreichen. Und je früher er das einsieht und je früher er zu Verhandlungen bereit steht, umso besser.
1: VW steht vor einer entscheidenden Woche. Der Vorstand soll auf mehreren Betriebsversammlungen Details zu den Sparplänen nennen. Mehr von Philipp Nitzig.
3: In einem firmeninternen Interview hat sich Konzernchef Blume schon vorab geäußert. Die Lage sei mehr als kritisch, sagte er. Der Konzern sei überdimensioniert. Es gäbe aber keine VW-Krise, sondern eine Krise der gesamten Automobilbranche. VW will weltweit 50.000 Stellen abbauen. Außerdem stehen die Werke in Emden, Zwickau, Hannover und Neckarsulm vor dem Aus. Noch ist da aber keine endgültige Entscheidung getroffen worden.
1: Wirtschaftswachstum und Beschäftigung sollen im Zentrum der Kabinettsklausur in dieser Woche stehen. Das hat Bundeskanzler Merz der Bild am Sonntag gesagt. Außerdem will er, dass die beschlossenen Reformen so schnell wie möglich umgesetzt werden. Die Kabinettsklausur beginnt morgen auf Schloss Neuhardenberg in Brandenburg. Immer häufiger nutzen Betrüger gezielt zugeschnittene Phishing-Mails, um an persönliche Daten zu kommen. Davor warnen aktuell Digitalexperten. Das könnten etwa gefälschte Rechnungen mit individuellem Namen sein. Dabei kommt auch KI zum Einsatz, die dafür Infos aus dem Netz holt. Mit Biegen und Brechen ist Union Berlin eine Runde im DFB-Pokal weiter. Gegen Eintracht Braunschweig gewinnen die Unioner mit 4:2. Für den kleinsten Pokalteilnehmer aller Zeiten, den VfB Krischow, endet die Pokalreise. Der Verein aus dem rund 500 Seelendorf in Brandenburg hatte gegen den Bundesligisten Mainz 05 keine Chance und verliert mit 0:9.
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1: Ich bin André Glatzel. Guten Morgen. Wie kann die Ukraine weiter unterstützt werden? Darüber beraten heute die Staaten der sogenannten Koalition der Willigen. Bei dem Treffen geht es um neue Sanktionen gegen Russland und mögliche Sicherheitsgarantien für die Ukraine. Vor dem Gipfel hat Bundesaußenminister Wadephul bei seinem Ukraine-Besuch mehr Waffenlieferungen gefordert. Es fehle vor allem an Luftabwehrsystemen, sagte er im Ersten.
2: Es ist ein wahnsinniger Raketenkrieg, ein Drohnenkrieg, den Putin gegen die Bevölkerung führt. Und da braucht die Ukraine Schutz. Und da ist jedes System, was wir aus unseren Beständen entnehmen und hier zur Verfügung stellen, einfach ein System, was Menschenleben schützt und was einen Dienst für unsere Freiheit leistet.
1: Die Bahngewerkschaft EVG macht Druck in Sachen Sicherheit. Wenn in diesem Jahr kein neues Gesetz kommt, gibt es im Januar Streiks im Regionalverkehr. Das hat EVG-Chef Burkhardt angekündigt. Mehr von Tim Britztrupp.
3: Hintergrund ist der tödliche Angriff auf einen Bahnmitarbeiter Anfang Februar. Seitens der Politik gab es betroffene Gesichter und große Worte, aber keine Taten, sagte Burkhardt. Laut DB Regio Betriebsratschef Dahmde werden pro Tag 8 Kollegen angegriffen. Justizministerin Hubich hatte Strafverschärfungen bei Attacken beispielsweise auf Feuerwehrleute und eben auch Bahnmitarbeiter angekündigt. Der Gesetzentwurf befindet sich noch in der regierungsinternen Abstimmung.
1: Schnelle und umfassende Entlastung für die Wirtschaft, die hat Bundeskanzler Merz in der Bild am Sonntag angekündigt. Außerdem will er, dass die beschlossenen Reformen unter anderem bei Rente und Steuern so schnell wie möglich umgesetzt werden. Bei der Kabinettsklausur morgen sind das laut Merz die wichtigsten Themen. Sorge um Norwegens König Harald. Der 89-Jährige liegt seit einer knappen Woche wegen einer bakteriellen Blutinfektion im Krankenhaus. Jetzt habe sich sein Zustand verschlechtert, heißt es aus dem Palast. Alle Termine für Anfang September wurden bereits abgesagt. Mit Biegen und Brechen ist Union Berlin eine Runde im DFB-Pokal weiter. Gegen Eintracht Braunschweig gewinnen die Unioner mit 4:2. Für den kleinsten Pokalteilnehmer aller Zeiten, den VfB Krischow, endet die Pokalreise. Der Verein aus dem rund 500 Seelendorf in Brandenburg hatte gegen den Bundesligisten Mainz 05 keine Chance und verliert mit 0:9.
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1: Ich bin André Glatzel. Guten Morgen. Neue Sanktionen gegen Russland und mögliche Sicherheitsgarantien für die Ukraine. Darum geht es heute beim Treffen der sogenannten Koalition der Willigen. Die Staats- und Regierungschefs, unter ihnen auch Kanzler Merz, treffen sich zum 35. Unabhängigkeitstag der Ukraine mit Präsident Zelensky. Russland überzieht das Land einem wahnsinnigen Drohnenkrieg, sagte Bundesaußenminister Wadephul bei seinem Besuch in der Ukraine. Er betonte nochmals im Ersten:
2: Wir stehen an der Seite der Ukraine, wir unterstützen sie und wir machen damit deutlich, Putin wird militärisch seine Ziele nicht erreichen. Und je früher er das einsieht und je früher er zu Verhandlungen bereit steht, umso besser.
1: Der Drohnenvorfall am Flughafen Leipzig-Halle, das gefundene Waffenlager bei Berlin. Deutschland muss noch stärker gegen hybride Angriffe aus Russland vorgehen, sagen Innenpolitiker von Grünen und SPD in der Süddeutschen Zeitung. Mehr von Gisa Weber.
3: Der Grünen-Politiker von Notz warnt vor Spionage, Sabotage und weitreichender Einflussnahme. Deshalb brauche es jetzt dringend eine entschlossene politische Reaktion der Bundesregierung. Auch der SPD-Politiker Fiedler verlangt spürbare Konsequenzen für Moskau. Vor allem Putins Schattenflotte vor Europas Küsten müsse gestoppt werden. Bundesinnenminister Dobrindt hatte nach den Vorfällen eine entschiedene Antwort der Bundesregierung angekündigt.
1: Die Bahngewerkschaft EVG fordert einen besseren Schutz fürs Zugpersonal vor Gewalt und droht mit Streiks. Sollte die Bundesregierung nicht wie versprochen bald ein Gesetz auf den Weg bringen, wird im Januar der Betrieb lahmgelegt, sagte Gewerkschaftschef Burkhardt. Hintergrund ist die tödliche Attacke auf einen Bahnmitarbeiter im Februar. Der Rheinpegel erholt sich von seinen Tiefstständen, allerdings nur langsam. Besonders an der extrem flachen Stelle bei Kaub bleibt die Lage weiter angespannt. Hitze und Dürre haben vielen Flüssen zugesetzt. Viele Bundesländer haben deswegen etwa das Sonntagsfahrverbot für Lastwagen gelockert. Mit Biegen und Brechen ist Union Berlin eine Runde im DFB-Pokal weiter. Gegen Eintracht Braunschweig gewinnen die Unioner mit 4:2. Für den kleinsten Pokalteilnehmer aller Zeiten, den VfB Krischow, endet die Pokalreise. Der Verein aus dem rund 500 Seelendorf in Brandenburg hatte gegen den Bundesligisten Mainz 05 keine Chance und verliert mit 0:9.
4: Kurz nach 5, hier ist der Berliner Rundfunk 91.4 und Wetter und Verkehr kommen jetzt von Schmitti aus dem Verkehrsstudio.
5: Schönen guten Morgen. Es gibt zwei Meldungen heute früh aus Brandenburg. Einmal A11 in Fahrtrichtung Stettin. Achtung bitte hier im Kreuz Uckermark. Auf der Überleitung zur B166 Richtung Schwedt hat es einen Unfall gegeben. Und A115 in Fahrtrichtung Berlin. Dort steht zwischen Babelsberg und Kleinmachnow und kaputter LKW. Geblitzt wird heute in Mitte Alexanderstraße, Kreuzberg-Skalitzer Straße und in Schöneberg in der Rubensstraße. Dankeschön für Ihre Staus und Blitzer unter Berlin 201 91 390 und allen unterwegs eine gute Fahrt. Zum Start in die erste Woche nach den Sommerferien erwartet uns ein freundlicher Spätsommermix aus Sonne und Wolken, die manchmal aber auch etwas dichter ausfallen können. Einzelne schwache Schauer kann es allerdings auch geben, aber wohl nur eher in Richtung Uckermark. Bei den Temperaturen geht es heute noch bis auf 22 Grad rauf, aktuell um die 12. In einigen ungünstigen Lagen in Brandenburg allerdings Tiefstwerte von 8 Grad heute früh.
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6: Guten Morgen an diesem ersten Montag nach den Sommerferien. Für die Kids in Berlin und Brandenburg geht's heute nach 6 Wochen wieder zurück ins Klassenzimmer und damit gleich auch wieder auf den Schulweg. Der ist gerade hier bei uns in Berlin, ja, bei jedem so ein bisschen anders, bisschen individuell, Bus, Bahn, Fahrrad, Laufen oder schön bequem von den Eltern gefahren werden. Viele Wege führen ans Ziel. Welchen besonderen Schulweg es hier bei uns in der Hauptstadt noch gibt, das hören wir gleich bei Stadtführer Klaas um 5.10 Uhr. Ich bin Jonas Böhnstedt und habe jetzt Kenny Loggins für Sie. Hier ist Footloose beim Berliner Rundfunk 91.4. 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

0: Ganz entspannt geht's rein in die neue Woche, an der sich alle Schulkinder erstmal wieder umstellen müssen. 6 Wochen Sommerferien sind rum, heute müssen alle wieder ran und für manche ist der Schulweg allein schon eine ganz spezielle Reise.
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2: Berliner Kinder haben ja ganz unterschiedliche Wege, um in die Schule zu kommen. Viele fahren mit dem Bus oder der U-Bahn, einige mit dem Fahrrad, manche laufen oder werden von den Eltern mit dem Auto gebracht. Doch es gibt etwa 400 Schüler in Berlin, die haben einen ganz anderen Weg. Die müssen nämlich jeden Morgen die Fähre nehmen. Und zwar gibt es im Teglersee eine Insel, die heißt Scharfenberg. Und dort befindet sich die Schulfarm Insel Scharfenberg. Und diese 400 bis 500 Kinder müssen jeden Morgen mit der Fähre rüber zur Insel übersetzen. Doch manchmal kommt es zu ungewollten Zwischenfällen, denn ab und zu fällt die Fähre aus. Wie kommen die Schüler dann in die Schule? Ganz einfach, es stehen Ruderboote bereit und dann muss man eben selber Hand anlegen und die 50 Meter zur Insel rudern.
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1: Ich bin André Glatzel. Guten Morgen. Neue Sanktionen gegen Russland und mögliche Sicherheitsgarantien für die Ukraine. Darum geht es heute beim Treffen der sogenannten Koalition der Willigen. Die Staats- und Regierungschefs, unter ihnen auch Kanzler Merz, treffen sich zum 35. Unabhängigkeitstag der Ukraine mit Präsident Selenskyj. Russland überzieht das Land einem wahnsinnigen Drohnenkrieg, sagte Bundesaußenminister Wadephul bei seinem Besuch in der Ukraine. Er betonte nochmals im Ersten:
2: Wir stehen an der Seite der Ukraine, wir unterstützen sie und wir machen damit deutlich, Putin wird militärisch seine Ziele nicht erreichen. Und je früher er das einsieht und je früher er zu Verhandlungen bereit steht, umso besser.
1: Der Drohnenvorfall am Flughafen Leipzig-Halle, das gefundene Waffenlager bei Berlin. Deutschland muss noch stärker gegen hybride Angriffe aus Russland vorgehen, sagen Innenpolitiker von Grünen und SPD in der Süddeutschen Zeitung. Mehr von Gisa Weber.
3: Der Grünen-Politiker von Notz warnt vor Spionage, Sabotage und weitreichender Einflussnahme. Deshalb brauche es jetzt dringend eine entschlossene politische Reaktion der Bundesregierung. Auch der SPD-Politiker Fiedler verlangt spürbare Konsequenzen für Moskau. Vor allem Putins Schattenflotte vor Europas Küsten müsse gestoppt werden. Bundesinnenminister Dobrindt hatte nach den Vorfällen eine entschiedene Antwort der Bundesregierung angekündigt.
1: Die Bahngewerkschaft EVG fordert einen besseren Schutz fürs Zugpersonal vor Gewalt und droht mit Streiks. Sollte die Bundesregierung nicht wie versprochen bald ein Gesetz auf den Weg bringen, wird im Januar der Betrieb lahmgelegt, sagte Gewerkschaftschef Burkhardt. Hintergrund ist die tödliche Attacke auf einen Bahnmitarbeiter im Februar. Der Rheinpegel erholt sich von seinen Tiefstständen, allerdings nur langsam. Besonders an der extrem flachen Stelle bei Kaub bleibt die Lage weiter angespannt. Hitze und Dürre haben vielen Flüssen zugesetzt. Viele Bundesländer haben deswegen etwa das Sonntagsfahrverbot für Lastwagen gelockert. Mit Biegen und Brechen ist Union Berlin eine Runde im DFB-Pokal weiter. Gegen Eintracht Braunschweig gewinnen die Unioner mit 4:2. Für den kleinsten Pokalteilnehmer aller Zeiten, den VfB Krischow, endet die Pokalreise. Der Verein aus dem rund 500 Seelendorf in Brandenburg hatte gegen den Bundesligisten Mainz 05 keine Chance und verliert mit 0:9.
4: Und damit ist es kurz nach 5:30. Hier ist der Berliner Rundfunk 91.4 und Wetter und Verkehr hat jetzt Schmitti aus dem Verkehrsstudio für Sie.
5: Schönen guten Morgen. Es gibt zwei Meldungen heute früh aus Brandenburg. Einmal A11 in Fahrtrichtung Stettin. Achtung bitte hier im Kreuz Uckermark. Auf der Überleitung zur B166 Richtung Schwedt hat es einen Unfall gegeben. Und A115 in Fahrtrichtung Berlin. Dort steht zwischen Babelsberg und Kleinmachnow ein kaputter LKW. Geblitzt wird heute in Mitte Alexanderstraße, Kreuzberg-Skalitzer Straße und in Schöneberg in der Rubensstraße. Dankeschön für Ihre Staus und Blitzer unter Berlins

0: 0800 91 390 und allen unterwegs eine gute Fahrt. Zum Start in die erste Woche nach den Sommerferien erwartet uns ein freundlicher Spätsommermix aus Sonne und Wolken, die manchmal aber auch etwas dichter ausfallen können. Einzelne schwache Schauer kann es allerdings auch geben, aber wohl nur eher in Richtung Uckermark. Bei den Temperaturen geht es heute noch bis auf 22 Grad rauf, aktuell um die 12. In einigen ungünstigen Lagen in Brandenburg allerdings Tiefstwerte von 8 Grad heute früh.
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2: Wir starten zusammen in die neue Woche. Jonas Böhnstedt hier. Einen schönen guten Morgen wünsche ich. Die Besten des aller Zeiten kommen hier gleich von Nelly Furtado und von Peter Gabriel. Und danach gibt's auch wieder Ihre tägliche Portion Alltagswissen. Frisch nach den Sommerferien. Warum etwas einfach prima ist. Das erfahren Sie gleich bei Warum Darum um 5.40 Uhr. Schön, dass Sie bei uns sind, hier bei Ihrem Berliner Rundfunk 91.4.

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0: geht's in den Montag. Sie hören die besten Hits aller Zeiten zum Start in die erste Schulwoche nach den langen Sommerferien. Gleich gibt's hier Duran Duran mit White Boys nach ihrer täglichen Portion Alltagswissen.
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3: Warum sagt man, das ist prima? Das ist prima, hört jeder gerne. Wer wird nicht gerne gelobt? Der Begriff prima leitet sich ursprünglich ab vom lateinischen Wort primus, was der Erste oder der Vorderste bedeutet. Anfang des 19. Jahrhunderts bezeichneten wohl zuerst italienische Kaufleute ihre Ware mit prima, wenn sie ausdrücken wollten, dass es sich dabei um erstklassige Produkte handelte. Dieses prima soll dann Eingang in die Jugendsprache gefunden haben. Offenbar haben junge Menschen um 1900 als erste umgangssprachlich damit angefangen, etwas prima zu finden.
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5: Guten Morgen. Nach dem Hackerangriff sind die beiden betroffenen Senatsverwaltungen wieder online. Das hat der regierende Bürgermeister Wegener mitgeteilt. Es könne aber noch zu Beeinträchtigungen in den Arbeitsprozessen kommen, so Wegener. Zumindest Wohngeld kann wohl wieder ausgezahlt werden. Die Cyberattacke war vor 10 Tagen entdeckt worden. Vorsorglich wurden daraufhin die Senatsbau und die Senatsverkehrsverwaltung vom Landesnetz abgetrennt. Wer hinter dem Angriff steckt, ist noch unklar. Hier in Berlin und Brandenburg beginnt für hunderttausende Kinder und Jugendliche heute das neue Schuljahr. Berlin meldet mit fast 405.000 Schülerinnen und Schülern einen neuen Rekord. Brandenburg mit mehr als 324.000, zumindest ein 20-Jahres-Hoch. Gleichzeitig bleibt es in beiden Bundesländern beim Lehrkräftemangel. In Berlin fehlen etwa 500 Lehrerinnen und Lehrer. In Brandenburg sind mehr als 300 Stellen unbesetzt. Im US-Bundesstaat Nevada breiten sich am Rand der Großstadt Reno schwere Brände aus. 42.000 Menschen sollen sich in Sicherheit bringen, weitere 45.000 sollen sich darauf vorbereiten. 6 Personen, darunter 3 Einsatzkräfte, wurden bisher verletzt. Starker Wind erschwert die Löscharbeiten. Das Feuer sei von Menschen verursacht worden, heißt es von den Einsatzkräften, ohne weitere Details zu nennen. Die Ermittlungen dauern an. Knapp 4 Wochen vor der Berlin-Wahl startet heute Vormittag der Wahlomat. Mithilfe des Online-Angebots können Nutzerinnen und Nutzer herausfinden, welche der Parteien ihren eigenen Positionen am nächsten stehen. Dazu müssen 38 Thesen beantwortet werden. Zum Start des Wahlomats werden mehrere Spitzenkandidatinnen und Kandidaten heute das Online-Angebot testen. Darunter SPD-Spitzenkandidat Steffen Krach, Werner Graf von den Grünen und Elif Eralp von den Linken. Zum Fußball. Union steht in der 2. Runde des DFB-Pokals. Union gewann gegen den Zweitligisten Eintracht Braunschweig mit 4:2. Der Brandenburger Oberligist VfB Krischow ist dagegen in der 1. Runde ausgeschieden. Die Lausitzer verloren gegen den Bundesligisten Mainz 05 mit 0:9. Heute Abend trifft noch der Berliner Regionalligist Altglienicke auf den Zweitligisten VfL Wolfsburg. Anstoß im Hertha Amateurstadion auf dem Olympiagelände in Charlottenburg ist um 18 Uhr.
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6: Mit Michel Kradel. An der Holzmarktstraße 51 in Friedrichshain beginnt heute der Bau eines neuen Stadtquartiers. Wo früher eine Schwimmhalle stand, sollen eine neue Schwimmhalle, Studentenwohnungen, Gewerbeflächen und öffentliche Freiräume entstehen. Geplante Fertigstellung ist in etwa 3,5 Jahren.
4: Kurz nach sechs ist es. Einen wunderschönen guten Morgen. Hier ist Ihr Berliner Rundfunk 91.4. Ja, wir müssten dann ja alle wieder vollzählig sein in Berlin und Brandenburg. Und das wird sich heute sicherlich auch gleich auf den Straßen bemerkbar machen. Es geht rüber zu Schmitti ins Verkehrsstudio.
1: Guten Morgen. Ja, die Pendlerstrecken werden schon so langsam voll. Und wir haben auch schon ziemlich dichten Verkehr auf dem Stadtring 100. Ganz besonders aktuell in Fahrtrichtung Wedding. Ja, zwischen Tempelhofer Damm und dem Kreuz Schmargendorf wegen der nervigen Dauerbaustelle dort. Dann gibt es noch einen Polizeieinsatz in Lichterfelde. Die Ostdorfer Straße ist in Höhe Hildburghauser Straße momentan gesperrt. Und Achtung noch, Wildunfall auf der B246 zwischen Storkow und Wendisch-Rietz. Geblitzt wird in Westend Reichsstraße, Belitz, Clara-Zetkin-Straße und A10 südlicher Berliner Ring Richtung Frankfurt direkt im Schönefelder Kreuz. Dankeschön für Ihre Staus und Blitzer unter Berlin 201 91 390 und eine gute Fahrt wünsche ich.
4: Sommer light erleben wir heute. Es gibt an diesem Montag einen trockenen Mix aus Sonne und Wolken. Diese Wolken können auch mal dichter ausfallen. Schauer gibt's aber nur vereinzelt im Nordosten Brandenburgs in Richtung Uckermark. Die Temperaturen steigen dabei von jetzt 11 bis 12 Grad auf maximal 22 Grad an. Morgen am Dienstag viel Sonne bei 25 Grad.
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4: Guten Morgen an diesem ersten Schultag nach den Sommerferien. Da wird es bei Ihnen zu Hause sicherlich auch wieder wuselig zugehen. Wo war nochmal die Brotbox, die Wasserflasche, der Turnbeutel? Wir freuen uns zusammen mit Ihnen in diese neue Woche und in den Alltag zu starten. Und das tun wir gleich mit Ihrer allwöchentlichen Portion Kunst. Unser Berlin-Reporter Christian Fuchs schaut sich wie immer montags ein Wandbild, eine Installation oder eine Skulptur an und findet für Sie zum Beispiel heraus, warum in Charlottenburg zwei Sandsteinfiguren links und rechts einen Eingangsbereich bewachen. Was diese Figuren dort zu suchen haben, das sagen wir Ihnen bei Ist es Kunst oder kann das weg? Gleich um 6.10 Uhr nach Pink und nach Steve Winwood.
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0: Guten Morgen. Zurück in alter Frische nach dem Wochenende und nach den Sommerferien. Es geht wieder los mit dem Alltag. Die Kinder wecken, Frühstück machen, Stullen für die Schule schmieren. Wir wünschen Ihnen einen fabelhaften Montagmorgen. Simone Panteleit und Team hier für Sie. Jetzt mit Wissen to go. Es geht um Kunst.
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0: Darum kümmern wir uns ja immer montags. Weit über 200 Kunstwerke in Parks auf Grünstreifen und Plätzen hat sich unser Berlin-Reporter Christian Fuchs schon für Sie angeschaut und hat herausgefunden, was sich die Künstlerin, der Künstler dabei gedacht hat. Alle bisherigen Folgen finden Sie zum Nachhören auf berlinerrundfunk.de. Jetzt ist Christian in Charlottenburg, um die Ecke vom U-Bahnhof Kaiserdamm, wo zwei riesengroße, nackte Menschen stehen.
2: Zwei Sandsteinskulpturen hier am Eingang in die Knobelsdorfstraße, fast wie so eine Art Eingangsportal. Eine links auf der Straßenseite, eine rechts auf der Straßenseite. Hier sind alte Arbeiterwohnungen, die stehen hier schon seit über 100 Jahren. Auch die Skulpturen sind schon fast 100 Jahre alt. Eine Frau mit einem Kind im Arm und auf der anderen Seite ein Mann, der so, naja, die Arme so ein bisschen verschränkt hält, sieht ein bisschen geschafft aus. Was das bedeuten soll, das will ich von Anke wissen, die kommt jeden Tag auf dem Weg zur Arbeit hier lang.
3: Keine Ahnung. Habe ich mir ehrlich gesagt noch keine Gedanken drüber gemacht. Das ist immer so mein Arbeitsweg. Man ist dann halt auch ein bisschen blind, ne?
2: Ja.
3: Vielleicht Familienstraße oder...
2: Ja, es geht so ein bisschen in die Richtung Mann-Frau. Das Kunstwerk gehört zusammen, das heißt Heim und Arbeit. Und wie quasi die Frau zu Hause mit dem Kind, der Mann als Arbeiter quasi auf Arbeit. Ist so aus der Zeit, kurz vorm Nationalsozialismus, irgendwie quasi so dieses ganz klassische Rollenbild und so, quasi hier verewigt in Stein.
3: Aha, okay.
2: Wenn Sie das jetzt sehen, die Rubrik heißt, ist das Kunst oder kann das weg? Was würden Sie sagen?
3: Also gut, wenn es um dieses Rollenbild geht, ist natürlich immer schwierig zur heutigen Zeit. Aber weg muss es nicht.
2: Alles klar.
3: Erinnert ja auch etwas daran. Also wenn man es denn...
2: Wir haben jetzt zumindest drüber geredet.
3: Wir haben drüber geredet. Sehr
2: alles
3: schön.
2: Klar. Dann will ich Sie gar nicht weiter stören. Dann danke ich fürs Mitmachen. Dann los zur Arbeit. Tschüss.
3: Danke.
2: Ja, Heim und Arbeit heißt dieses Kunstwerk vom Bildhauer Josef Thorack und wird übernächstes Jahr 100 Jahre alt.
0: Tja, und das ist bei weitem nicht das einzige Kunstwerk, das so alt ist, bei dem es unser Berlin-Reporter Christian Fuchs aber jetzt erst vorbeigeschafft hat. Schreiben Sie uns gerne auch Ihren Vorschlag, zum Beispiel über unseren Instagram-Kanal und wir schicken Christian sehr gerne vorbei. Wir kümmern uns. 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
2: Es ist kurz nach 6:30. Jetzt alles, was wichtig ist. 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
4: Guten Morgen. Nach dem Hackerangriff sind die beiden betroffenen Berliner Senatsverwaltungen wieder online. Der regierende Bürgermeister Wegner sagte aber, es könne noch zu Beeinträchtigungen in den Arbeitsprozessen kommen. Hier in Berlin und Brandenburg beginnt heute das neue Schuljahr. Insgesamt besuchen ab heute in beiden Ländern rund 730.000 Kinder und Jugendliche eine allgemeinbildende Schule. Nach wie vor fehlen außerdem hunderte Lehrkräfte. Knapp 4 Wochen vor der Berlin-Wahl startet heute Vormittag der Wahlomat. Mithilfe des Online-Angebots können Nutzerinnen und Nutzer herausfinden, welche der Parteien ihren eigenen Positionen am nächsten steht. Union steht in der zweiten Runde des DFB-Pokals. Union gewann beim Zweitligist Eintracht Braunschweig mit 4:2. Ausgeschieden ist dagegen der Oberligist VfB Krischow. Die Lausitzer verloren gegen den Bundesligisten Mainz 05 mit 0:9.
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6: Mit Michelle Gradell. Ein wichtiger Weg durch den Schlosspark Schönhausen in Pankow ist ab sofort monatelang gesperrt. Die Schlossparkbrücke 3 wird abgerissen. Sie ist in einem schlechten Zustand und soll durch einen Neubau ersetzt werden. Nach Abschluss der Arbeiten soll die neue Brücke auch besser an den Hochwasserschutz der Panke angepasst sein.
2: Wir haben es kurz nach 6:30. Schönen Montagmorgen. 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Es gab nicht einen Tag in den Ferien ohne Stau auf der A100. Und ab heute wird es dann wohl wieder noch ein bisschen mehr werden. Schmitti im Verkehrsstudio.
7: Ja, ist jetzt schon deutlich zu merken, natürlich auf dem Stadtring A100. Wir haben sehr dichten Verkehr Richtung Wedding ab Höhe Wechselstraße bis zum Kreuz Schmargendorf. Ebenso in Marzahn auf der Landsberger Allee stadteinwärts vor der Baustelle Marzahner Brücken. Dann gibt es in Lichterfelde immer noch einen Polizeieinsatz. Die Ostdorfer Straße ist in Höhe Hildburghauser Straße gesperrt. Und bitte Vorsicht, wenn Sie auf der A115 in Richtung Berlin unterwegs sind. Dort steht zwischen Babelsberg und Kleinmachnow ein kaputter LKW. Geblitzt wird in Marzahn.

0: auf der Märkischen Allee, West- und Reichsstraße, in Belitz, Clara-Zetkin-Straße und A10 südlicher Berliner Ring Richtung Frankfurt direkt im Schönefelder Kreuz. Dankeschön für Ihre Staus und Blitzer unter Berlin 201 91 390 und allen unterwegs eine gute Fahrt.
1: Für viele, die gerade erst aus dem Urlaub irgendwo im Süden zurückgekommen sind, ist es ein kleiner Temperaturschock. Nichts mehr mit 36, 37 Grad. Wir starten heute früh bei 11 bis 12 Grad und es geht rauf auf 22 Grad. Ist aber durchaus angenehm, zumal es dazu Sonne gibt, im Mix mit mal mehr, mal weniger Wolken und es bleibt trocken. Lediglich in der Uckermark können einzelne Schauer runterkommen. Morgen am Dienstag ziehen die Temperaturen etwas an, dann erwarten wir 25 Grad und es wird die meiste Zeit sonnig sein.
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1: Wir starten zusammen in die letzte Augustwoche und in das neue Schuljahr in Berlin und Brandenburg. Einen zauberhaften guten Morgen und herzlich willkommen hier bei uns. Stellen Sie sich vor, das Telefon klingelt, Ihr Partner, Ihre Partnerin geht ran und sagt, Schatz, komm mal kurz her, Robert De Niro ist dran. Ja, genau, als ob, würden Sie vermutlich sagen. Genauso wie es auch die Mädels von Bananarama gemacht haben. Nach der Veröffentlichung ihres Songs Robert De Niro's Waiting hat sich der Schauspieler vom Management die Nummer der Mädels-WG geben lassen und sich mit ihnen auf einen Drink verabredet. Das Treffen hat wirklich auch stattgefunden in London und es war sehr surreal, finden die Bandmitglieder bis heute.

0: Wir wünschen einen fabelhaften guten Morgen und willkommen zurück an alle, die jetzt am Wochenende aus dem Urlaub gekommen sind oder die das letzte Ferienwochenende nochmal für einen Kurztrip an die Ostsee genutzt haben. Simone Panteleit und Team hier für Sie beim Berliner Rundfunk 91.4 mit einem Update von der Berliner Verwaltung, die ja von Hackern angegriffen worden war. Sebastian Pasutti aus unserer Nachrichtenredaktion. Die gute Nachricht ist, nach anderthalb Wochen scheint das Gröbste überstanden.
1: Ja, die Senatsbau- und die Senatsverkehrsverwaltung, das waren ja die beiden Verwaltungen, die der Cyberangriff getroffen hat. Die sind ab sofort wieder online. Das werden, glaube ich, ganz neue Gefühle für die Angestellten und Beamten heute Morgen. 10 Tage hieß es Zettel, Stift, Telefon. Jetzt können sie wieder ins Landesnetz, da waren sie vor anderthalb Wochen rausgeflogen.
0: Jetzt hätten wir gerne vom Senat gewusst, funktioniert denn wieder alles? Aber wie schon zu Beginn dieser Hackerkrise ist die Informationspolitik aus dem Roten Rathaus, ich sag mal, dürftig.
1: Ja, da ist wenig von Transparenz zu spüren. Das hatten wir schon bei einer ziemlich nichtssagenden Pressekonferenz Mitte letzter Woche erlebt. Und auch jetzt heißt es vom Regierenden nur, es könne bei den Arbeitsprozessen noch zu Beeinträchtigungen kommen. Mehr sagt er aber auch nicht. Gut, wir können sagen, Wohngeld kann wohl wieder ausgezahlt werden. Ganz wichtig, davon profitieren rund 50.000 Haushalte hier in Berlin. Was weiter nicht zu funktionieren scheint, das sind neue Anträge auf Wohngeld.
0: Jetzt wissen wir auch 10 Tage danach immer noch nicht, wer eigentlich hinter der Attacke steckt. Eines können wir aber sagen, so wie Berlin beim Thema IT-Sicherheit aufgestellt ist, kann das jederzeit wieder passieren.
1: Ich mache nochmal ein Beispiel. Der Landesrechnungshof hat neulich beispielhaft an Marzahn-Hellersdorf gezeigt, was in Berlin eigentlich schief läuft. Es fehlt nicht nur an geschultem Personal und einem geeigneten IT-Sicherheitskonzept. Es stehen auch einfach Serverräume offen rum, weil sie niemand abgeschlossen hat, oder Datenkabel liegen ungeschützt offen. Ja, aber das größte Problem ist, Berlin leistet sich zwar mit dem IT-Dienstleistungszentrum ITDZ eine spezielle IT-Agentur, trotzdem gibt es Bezirke oder auch die beiden jetzt betroffenen Senatsverwaltungen, die ihr Netz in Eigenregie betreiben. Okay, das ITDZ gilt als schwerfällig, als zu langsam, ja, aber daran wird sich auch nichts ändern, wenn a. die finanzielle Ausstattung des ITDZ nicht stimmt und b. immer noch Behörden auf ihre eigenen Insellösungen setzen.
0: Oh, das klingt ehrlich gesagt alles ganz doll dilettantisch und so gar nicht nach Hauptstadt. Ich hoffe sehr, dass das jetzt der letzte Warnschuss war, den das Land Berlin gebraucht hat, um sich besser vor solchen Attacken zu schützen. 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

Yo, The Voice von John Farnham am Montagmorgen, Tag 1 nach den Sommerferien. Und wir sind an ihrer Seite, Simone Panteleit und Team hier. Jetzt mit einem Song, der seit Jahren immer wieder in der Werbung auftaucht. Ob für Bier, Waschmittel, Kreditkarten oder für Staubsauger. The Power von Snap funktioniert offenbar als Werbesoundtrack für so ziemlich alles. Wir spielen ihn jetzt ganz ohne Produktwerbung. The Power von Snap bei ihrem Berliner Rundfunk 91.4.

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0: Es ist 7:15, jetzt alles, was wichtig ist aus Berlin-Brandenburg, Deutschland und der Welt. Hier ist Sebastian Pasutti.
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10: Guten Morgen. Gut eine Woche lang waren 2 Senatsverwaltungen nach einem Hackerangriff vom Internet abgetrennt worden. Nun sind die Probleme offenbar behoben. Das hat der regierende Bürgermeister Wegner mitgeteilt. Er sagt aber, dass es noch zu Beeinträchtigungen in den Arbeitsprozessen kommen kann. Immerhin, Wohngeld kann wohl wieder ausgezahlt werden. Die Senatsbau- und die Senatsverkehrsverwaltung waren nach einem Hackerangriff vor 10 Tagen vom Internet abgetrennt worden. Deshalb konnte unter anderem kein Wohngeld an mehr als 50.000 berechtigte Haushalte ausgezahlt werden. Nach den Sommerferien beginnt hier in Berlin und Brandenburg heute das neue Schuljahr. Insgesamt melden beide Bundesländer rund 730.000 schulpflichtige Kinder und Jugendliche. In Berlin gibt es dabei einen neuen Rekord bei den Schülerzahlen. In Brandenburg zumindest so viele wie seit 20 Jahren nicht mehr. Nach wie vor leiden beide Bundesländer aber unter einem Lehrkräftemangel. Hier in Berlin sind aktuell 500 Stellen nicht besetzt. In Brandenburg fehlen gut 300 Lehrerinnen und Lehrer. Wegen der schweren Brände im US-Bundesstaat Nevada haben die Behörden 42.000 Menschen aufgefordert, sich in Sicherheit zu bringen. Weitere 45.000 sollen sich auf eine Evakuierung vorbereiten oder schon jetzt ihre Häuser verlassen, heißt es von den Einsatzkräften. Die Flammen in einer hügeligen Region am Rand der Großstadt Reno hatten sich zuletzt immer weiter ausgebreitet, auch wegen starker Winde, die es der Feuerwehr schwer machen. Seit mittlerweile 24 Jahren gibt es den Wahl-O-Mat. Heute Vormittag startet das Online-Angebot zur Berliner Abgeordnetenhauswahl. Der Wahl-O-Mat vergleicht die eigenen politischen Ansichten mit den Positionen der Parteien. Am Ende zeigt sich, welche Partei den eigenen Standpunkten am nächsten steht. Zum Start heute werden mehrere Spitzenpolitiker den Wahl-O-Mat testen, darunter Steffen Krach von der SPD, Elif Eralp von den Linken und Werner Graf von den Grünen. Nach Hertha BSC ist auch Union Berlin in die zweite Runde des DFB-Pokals eingezogen. Union gewann gegen den Zweitligisten Eintracht Braunschweig mit 4:2. Ausgeschieden ist dagegen der Lausitzer Oberligist VfB Krischow nach einem 0:9 gegen den Bundesligisten Mainz 05. Heute Abend trifft noch der Berliner Regionalligist Altklinike auf den Zweitligisten VfL Wolfsburg. Anpfiff ist um 18 Uhr. Gespielt wird im Hertha Amateurstadion auf dem Olympiagelände in Charlottenburg.
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6: Mit Michel Kradel. An der Holzmarktstraße 51 in Friedrichshain beginnt heute der Bau eines neuen Stadtquartiers. Wo früher eine Schwimmhalle stand, sollen eine neue Schwimmhalle, Studentenwohnungen, Gewerbeflächen und öffentliche Freiräume entstehen. Geplante Fertigstellung ist in etwa 3,5 Jahren.
11: Kurz nach 7 ist es guten Morgen am Montag. 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Auch nach den Ferien ist die nervige Baustelle auf dem Stadtring A100 immer noch da, samt Stau. Ein Update gibt's von Schmitti im Verkehrsstudio.
12: Ja, und heute wieder umso voller. Schönen guten Morgen. Also in Fahrtrichtung Wedding haben wir heute schon sehr dichten Verkehr. Ab der Einfahrt Grade Straße, und das zieht sich dann hoch bis zum Kreuz Schmargendorf. Da brauchen Sie insgesamt schon mindestens 10 Minuten zusätzlich. In Fahrtrichtung Treptow, hier haben wir Stop and Go ab der Wechsstraße bis zur Albuinstraße, nicht ganz so viel Zeitverlust. Aber vor der Ausfahrt zur Straße am Treptower Park jetzt auch schon wieder 6 Minuten Wartezeit. In Friedrichshain 10 Minuten plus auf der Künaststraße in Richtung Altstralau. Gleiches Bild, B1, B5, Alt-Biesdorf stadteinwärts vor dem Abzweig zur Märkischen Allee und auch auf der B158 stadteinwärts heute auch wieder mindestens 10 Minuten anstehen vor Ahrensfelde. Geblitzt wird in Falkensee in der Rotkehlchenstraße, in Glienicke Nordbahn in der Hauptstraße, dann in Belitz auf der Clara-Zetkin-Straße und A10 südlicher Berliner Ring Richtung Frankfurt direkt im Schönefelder Kreuz. Und all das können Sie gerne noch ergänzen. Einfach anrufen Berlin 201 91 390. Dankeschön und eine gute Fahrt.
11: Also ich sag's jetzt nur, weil es Ihnen bei Social Media heute eh überall begegnen wird. Es ist der 24. August. Heute in 4 Monaten. Sie wissen Bescheid, sitzen wir alle schon wieder um den geschmückten Weihnachtsbaum rum. Aber jetzt ist erstmal noch Sommer, wenn auch gefühlt so langsam abklingend. Von aktuell 12 Grad steigen die Temperaturen an diesem Montag auf maximal 22 Grad an. Die Sonne zeigt sich im Tagesverlauf mal mehr, mal weniger. Es gibt auch immer mal wieder dichte Wolken. Schauer kommen aber, wenn dann nur, in Richtung Uckermark runter. Morgen am Dienstag trocken, sonnig bei 25 Grad.
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11: Kommen Sie gut in die neue Woche. Wir sind sehr gerne an Ihrer Seite, während Berlin und Brandenburg in den Alltag nach den Sommerferien starten. Und bei uns geht's gleich um etwas, das Sie bestimmt auch irgendwann schon mal erlebt haben. Zu Hause in der Wohnung gibt's Probleme mit der Heizung, mit dem Wasserdruck oder Sie haben Schimmel an der Wand. Alles unschön, alles ärgerlich, aber tatsächlich harmlos gegen das, was in einem Haus in Neukölln seit Jahren los ist. Da steht bei den Mietern kniehoch Wasser im Keller. Und als ob das noch nicht schlimm genug ist, ist es nicht klares, sauberes Leitungswasser, sondern ekliges Abwasser. Wir kümmern uns gleich um 7.10 Uhr. Unser Berlin-Reporter Christian Fuchs ist bei den verzweifelten Mietern nach Shaggy und nach ABBA.
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0: Es ist so schön, wieder mit Ihnen in den Tag zu starten. Einen wunderbaren guten Morgen am Montag, Simone Panteleit und Team hier für Sie beim Berliner Rundfunk 91.4. Was bewahren Sie in Ihrem Keller auf? Wahrscheinlich auch die Weihnachtsdeko, das Raclette-Gerät und Ihre Koffer, die auf die nächste Reise warten. In einem Wohnhaus in Neukölln können die Mieter das alles in ihrem Keller nicht lagern. Dort steht Abwasser kniehoch und muss immer wieder abgepumpt werden. Vielleicht kommt Ihnen die Geschichte bekannt vor. Wir waren schon mehrfach bei den betroffenen Mietern in Neukölln. Zuletzt in der vergangenen Woche, weil es wieder einen Wasserschaden gab. Wieder ist die Hebeanlage unterm Haus kaputt. Wir haben gesagt, wir bleiben dran. Wir liefern Antworten. Unser Berlin-Reporter Christian Fuchs ist jetzt in der Dora-Mendler-Straße, ganz in der Nähe der Waltersdorfer Chaussee in Rodo.
1: Ja, die ersten Antworten haben die Mieterinnen und Mieter selber erstmal gegeben. Die haben sich nämlich einen Anwalt genommen. Es sind nämlich auch einige Kosten angefallen. Und da sagt Felix Gegennagel, der Anwalt der Mietparteien, hier ganz klar, da kann man eine ganze Menge zurückfordern.
2: In so gravierenden Fällen, da reicht das Spektrum weit über die Mietminderung hinaus. Die betroffenen Mieter können Schadensersatz für ihr beschädigtes Eigentum, den Ersatz von mehr Energiekosten oder in Ausnahmefällen bei Unbewohnbarkeit der Mietsache sogar Hotelkosten einfordern. Bei nachweisbaren Gesundheitsschäden kommt auch Schmerzensgeld in Betracht. Wichtig ist wie bei allem eine gute Dokumentation für die Durchsetzbarkeit der Schadensposition.
1: Ja, auch Mietminderungen sind möglich. Zusammen mit Felix Gegennagel haben die Mieterin zumindest erstmal 10% der Miete durchgesetzt, die sie momentan gar nicht bezahlen müssen. Es geht auch noch höher, das wird sich dann in der Zukunft zeigen. Und auch wenn der Vermieter, in dem Fall die GEWOBAG, sich nicht kooperativ verhält und man keine Lösung findet, sollte man nicht aufgeben.
2: Ja, also reagiert der Vermieter unzureichend oder gar nicht auf die Mängelanzeige, dann sollte der betroffene Mieter den Mangel lückenlos dokumentieren und eine letzte Frist zur Mängelbeseitigung setzen. In Berlin empfiehlt es sich parallel auch das bezirkliche Wohnungsaufsichtsamt einzuschalten. Das kann bei gravierenden Mängeln behördliche Auflagen verhängen. Verstreicht die Frist zur Mängelbeseitigung ohne Ergebnis, bleibt nur noch bei kleinen Reparaturen die Ersatzvornahme oder eben die Klage auf Mängelbeseitigung.
1: Ja, schön gesagt, der Vermieter reagiert unzureichend. So bemängeln es nämlich die Mieterinnen und Mieter hier in der Dora-Mendler-Straße auch. Wir haben auch uns nochmal dahinter geklemmt und eine Anfrage geschickt an die GEWOBAG.
0: Ja, und es braucht jetzt die klare Ansage des Vermieters, ob die Anlage ausgetauscht werden kann und wenn ja, warum das noch nicht längst passiert ist. Die Antwort hören Sie von unserem Berlin-Reporter Christian Fuchs nach nur einem Song, nach Genesis und Invisible Touch, hier bei Ihrem Berliner Rundfunk 91.4.

0: Mit Genesis geht's in den ersten Montag nach den Sommerferien hier bei Ihrem Berliner Rundfunk 91.4. Wir sind Simone Panteleit und Team und wir kümmern uns, das ist unser Versprechen an Sie. Und das gilt natürlich auch für die Mieter in der Dora-Mendler-Straße in Neukölln. Sie haben es eben schon gehört, uns hat ein Hilferuf erreicht, weil dort seit Jahren immer wieder stinkendes Abwasser kniehoch im Keller steht. Die Hebeanlage unterm Haus geht immer wieder kaputt und man fragt sich natürlich, warum kann man die nicht austauschen? Wir haben nachgefragt beim Vermieter und der windet sich teilweise, sagt unser Berlin-Reporter Christian Fuchs.
1: Ja, die Antworten der GEWOBAG waren teilweise schon ziemlich interessant. Manchmal ausführlich, manchmal haben sie aber auch gar nicht auf die Fragen geantwortet. Zum Beispiel, wie oft das in den letzten 20 Jahren schon passiert ist. Denn das haben ja die Mieterinnen und Mieter gesagt, das passiert andauernd. Was zumindest zugegeben worden ist, ist, dass die GEWOBAG als Vermieter natürlich für die Funktionsfähigkeit der Anlage verantwortlich ist, dass jetzt auch wieder repariert wird, dass neue Pumpen eingebaut werden und dass nochmal kontrolliert wird, was man vielleicht darüber hinaus noch machen kann, um die Sicherheit der Anlage zu gewährleisten. Möglicherweise ist es aber auch dadurch passiert, dass Fette, Windeln, andere Gegenstände im Abwasser gelandet sind und dann die Pumpen verstopft haben. Das wird jetzt, wie gesagt, nochmal kontrolliert. Erstmal heißt das Mietminderung 10% und darüber hinaus können auch noch weitere Kosten geltend gemacht werden. Das haben wir ja gerade von deren Anwalt auch gehört.
0: Ja, aber es ist natürlich mühselig. Also Kostenerstattung hin oder her. Die Menschen wollen einfach, dass dieses Problem dauerhaft gelöst wird. Und wir bleiben da weiter dran. Das liegt hier bei uns beim Berliner Rundfunk 91.4 auf Wiedervorlage.

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1: Es ist kurz nach 7:30. Jetzt alles, was wichtig ist aus Berlin-Brandenburg, Deutschland und der Welt. Hier ist Sebastian Pasutti.
2: Guten Morgen. Die Berliner Verwaltung ist wieder komplett online. Nach einem Hackerangriff waren zwei Senatsverwaltungen tagelang vom Landesnetz abgetrennt und diverse Dienstleistungen eingeschränkt. Nach den Sommerferien beginnt hier in Berlin und Brandenburg heute das neue Schuljahr. Berlin meldet dabei einen neuen Rekord bei den Schülerzahlen. Gleichzeitig fehlen rund 500 Lehrkräfte. Heute Vormittag startet der Wahl-O-Mat zur Berliner Abgeordnetenhauswahl. Er vergleicht die eigenen politischen Ansichten mit den Positionen der Parteien. Union Berlin steht in der zweiten Runde des DFB-Pokals. Union besiegte Zweitligist Eintracht Braunschweig mit 4:2. Ausgeschieden ist dagegen der Brandenburger Oberligist VfB Krischow. Die Lausitzer unterlagen Mainz 05 mit 0:9.
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3: Mit Michelle Gradell. Ein wichtiger Weg durch den Schlosspark Schönhausen in Pankow ist ab sofort monatelang gesperrt. Die Schlossparkbrücke 3 wird abgerissen. Sie ist in einem schlechten Zustand und soll durch einen Neubau ersetzt werden. Nach Abschluss der Arbeiten soll die neue Brücke auch besser an den Hochwasserschutz der Panke angepasst sein.
1: Hier ist Ihr Berliner Rundfunk 91.4 um kurz nach 7:30. Da sind sie wieder, all unsere täglichen Baustellen und Pendlerstaus. Wo es heute früh besonders voll ist, sagt Ihnen Schmitti im Verkehrsstudio.
4: Guten Morgen, da gucken wir uns zuerst mal den Stadtring A100 an. In Fahrtrichtung Wedding sehr dichter Verkehr ab der Einfahrt Gerade Straße bis zum Kreuz Schmargendorf. Hier dauert es im Moment mindestens 10 Minuten länger. Auf der A115 Richtung Berlin heute auch wieder Baustellenstau ab Höhe Kleinmachnow. B1, B5 stadteinwärts im Bereich Alt-Biesdorf auf fast 10 Minuten anstehen, ebenso in Marzahn auf der Landsberger Allee stadteinwärts vor der Baustelle Marzahner Brücken und in Köpenick auch ziemlich dichter Verkehr mal wieder auf der Rudolf-Röhl-Allee beidseitig. Und geblitzt wird in Falkensee in der Rotkehlchenstraße, Glienicke Nordbahn in der Hauptstraße und A111 Richtung Hamburg direkt im Kreuz Oranienburg. Kommen Sie gut an und wenn Sie Staus und Blitzer noch ergänzen wollen, einfach durchklingeln, Berlin 201 91 390.
1: Ganz ähnlich wie gestern wird es heute. Phasenweise kann es auch mal stärker bewölkt sein. Schauer kommen aber, wenn dann nur vereinzelt im Nordosten runter, so in Richtung Uckermark. Und die Sonne schaut immer wieder vorbei und treibt die Temperaturen rauf auf 22 Grad. 11-12 Grad haben wir aktuell. Morgen am Dienstag deutlich mehr Sonnenanteile als heute bei 25 Grad.
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1: Wir starten zusammen in die neue Woche. Einen wunderschönen guten Morgen am Montag. Ihre Lieblingsmusik kommt gleich von Hertz und von Murray Head. Und danach gibt's

0: Wie gewohnt, Ihre tägliche Portion Alltagswissen, frisch nach den Sommerferien, die hoffentlich ganz toll, die hoffentlich prima waren. Warum man das sagt, dass etwas einfach prima ist, das hören Sie gleich bei Warum Darum um 7.40 Uhr. Wir freuen uns sehr, dass Sie bei uns sind.
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2: Warum sagt man, das ist prima? Das ist prima, hört jeder gerne. Wer wird nicht gerne gelobt? Der Begriff prima leitet sich ursprünglich ab vom lateinischen Wort primus, was der Erste oder der Vorderste bedeutet. Anfang des 19. Jahrhunderts bezeichneten wohl zuerst italienische Kaufleute ihre Ware mit prima, wenn sie ausdrücken wollten, dass es sich dabei um erstklassige Produkte handelte. Dieses prima soll dann Eingang in die Jugendsprache gefunden haben. Offenbar haben junge Menschen um 1900 als Erste umgangssprachlich damit angefangen, etwas prima zu finden.
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0: Einen zauberhaften guten Morgen am ersten Montag nach den Sommerferien. Wir sind Simone Panteleit und Team und sorgen sehr gerne dafür, dass Ihr Urlaubsfeeling noch eine ganze Weile anhält.
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9: 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Jetzt alles, was wichtig ist, aus Berlin-Brandenburg, Deutschland und der Welt. 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
11: Guten Morgen. Nach dem Hackerangriff sind die beiden betroffenen Senatsverwaltungen wieder online. Das hat der regierende Bürgermeister Wegener mitgeteilt. Es könne aber noch zu Beeinträchtigungen in den Arbeitsprozessen kommen, so Wegener. Zumindest Wohngeld kann wohl wieder ausgezahlt werden. Die Cyberattacke war vor 10 Tagen entdeckt worden. Vorsorglich wurden daraufhin die Senatsbau und die Senatsverkehrsverwaltung vom Landesnetz abgetrennt. Wer hinter dem Angriff steckt, ist noch unklar. Hier in Berlin und Brandenburg beginnt für hunderttausende Kinder und Jugendliche heute das neue Schuljahr. Berlin meldet mit fast 405.000 Schülerinnen und Schülern einen neuen Rekord. Brandenburg mit mehr als 324.000, zumindest ein 20-Jahres-Hoch. Gleichzeitig bleibt es in beiden Bundesländern beim Lehrkräftemangel. In Berlin fehlen etwa 500 Lehrerinnen und Lehrer. In Brandenburg sind mehr als 300 Stellen unbesetzt. Im US-Bundesstaat Nevada breiten sich am Rand der Großstadt Reno schwere Brände aus. 42.000 Menschen sollen sich in Sicherheit bringen, weitere 45.000 sollen sich darauf vorbereiten. 6 Personen, darunter 3 Einsatzkräfte, wurden bisher verletzt. Starker Wind erschwert die Löscharbeiten. Das Feuer sei von Menschen verursacht worden, heißt es von den Einsatzkräften, ohne weitere Details zu nennen. Die Ermittlungen dauern an. Knapp 4 Wochen vor der Berlin-Wahl startet heute Vormittag der Wahlomat. Mithilfe des Online-Angebots können Nutzerinnen und Nutzer herausfinden, welche der Parteien ihren eigenen Positionen am nächsten stehen. Dazu müssen 38 Thesen beantwortet werden. Zum Start des Wahlomats werden mehrere Spitzenkandidatinnen und Kandidaten heute das Online-Angebot testen. Darunter SPD-Spitzenkandidat Steffen Krach, Werner Graf von den Grünen und Elif Eralp von den Linken. Zum Fußball. Union steht in der zweiten Runde des DFB-Pokals. Union gewann gegen den Zweitligisten Eintracht Braunschweig mit 4:2. Der Brandenburger Oberligist VfB Krischow ist dagegen in der ersten Runde ausgeschieden. Die Lausitzer verloren gegen den Bundesligisten Mainz 05 mit 0:9. Heute Abend trifft noch der Berliner Regionalligist Altglienicke auf den Zweitligisten VfL Wolfsburg. Anstoß im Hertha Amateurstadion auf dem Olympiagelände in Charlottenburg ist um 18 Uhr.
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12: Mit Michel Gradell. An der Holzmarktstraße 51 in Friedrichshain beginnt heute der Bau eines neuen Stadtquartiers. Wo früher eine Schwimmhalle stand, sollen eine neue Schwimmhalle, Studentenwohnungen, Gewerbeflächen und öffentliche Freiräume entstehen. Geplante Fertigstellung ist in etwa 3,5 Jahren.
9: Kurz nach 8 ist es. Guten Morgen, der Berliner Rundfunk 91.4. In Lichterfelde sind heute früh Schüsse auf ein Geschäft abgegeben worden. Die Polizei ist da immer noch im Einsatz. Und welche Auswirkungen das auf den Verkehr hat, weiß Schmitti im Verkehrsstudio.
13: Guten Morgen. Also die Ostdorfer Straße ist in Höhe Hildburghauser Straße nach wie vor komplett gesperrt. Da ist auch noch die Kripo im Einsatz, weil ein Spreng- bzw. Brandsatz vor diesem Geschäft zusätzlich noch gefunden worden ist. Kann eine Weile dauern. Also der Bereich muss umfahren werden. Ja, dann haben wir jetzt natürlich nach den Ferien wieder ordentlich Betrieb auf den Straßen, alle wieder da, merken wir sofort auf der A100 in Fahrtrichtung Wedding beispielsweise. 10 bis 15 Minuten anstehen mittlerweile schon ab dem Britzer Tunnel bis zum Kreuz Schmargendorf. Auf der A111 statt einwärts dichter Verkehr ab dem Saatwinkler Damm und im weiteren Verlauf stockt es dann bis zum Dreieckfunkturm. Spandau-Heerstraße statt einwärts auch mindestens 10 Minuten plus. Gleiches Bild auf der A115 Richtung Berlin heute ab Höhe Kleinmachnow sowie im Ostteil der Stadt auf der B1, B5 im Bereich Altbiesdorf. In Marzahn auf der Landsberg die Stadt einwärts vor den Marzahner Brücken, aber auch wieder auf der B2 vor Malchow und auf der B158 einwärts vor Ahrensfelde. Geblitzt wird französisch Buchholz in der Hauptstraße, Glienicke Nordbahn Hauptstraße, dann in Potsdam Dortustraße, B167 in Löwenberg und A12 Richtung Berlin zwischen Briesen und Fürstenwalde Ost. Dankeschön für Ihre Staus und Blitzer unter Berlin 201 91 390 und gutes Ankommen wünsche ich.
9: Es fühlt sich heute früh leicht herbstlich an bei frischen 11 bis 12 Grad aktuell. Im Lauf der Woche ziehen die Temperaturen aber nochmal an. An diesem Montag gibt's einen trockenen Mix aus Sonne und Wolken. Die können nochmal dichter ausfallen. Schauer sollen aber nur vereinzelt im Nordosten Brandenburgs in Richtung Uckermark runterkommen. Die Temperaturen steigen dabei auf maximal 22 Grad an. Morgen am Dienstag viel Sonne bei 25 Grad.
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9: Ja, alle da am ersten Montag nach den Sommerferien, an dem Berlin und Brandenburg wieder vollzählig sind. Sie merken es, die Straßen sind voller, in den Öffentlichen wird es wieder schwieriger, einen Sitzplatz zu bekommen und es herrscht Trubel in den Klassenzimmern und auf den Schulhöfen der Stadt. Wie der Start ins neue Schuljahr anläuft, das erfragt unser Berlin-Reporter Christian Fuchs gleich um 8.10 Uhr nach Kylie Minogue und nach Peter Schilling.
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0: Jetzt fängt der Ernst des Lebens wieder an, hat mein Papa immer gesagt, am ersten Schultag nach den Sommerferien, so wie Ihre Eltern vielleicht auch. Guten Morgen, Simone Panteleit und Team hier für Sie beim Berliner Rundfunk 91.4. Seit rund 10 Minuten läuft die allererste Stunde im neuen Schuljahr. Ja, und wie das neue Schuljahr so anläuft, das erfragt jetzt unser Berlin-Reporter Christian Fuchs. Er ist an der Grundschule am Fuchsberg in Biesdorf.
1: Das ist schon immer ein echt süßes Bild, wenn dann die Kleinen und die Schulanfänger dann an der Hand ihrer Eltern zum ersten Schultag gehen. Hier ist einiges los, ziemlich große Schule. Und das ist natürlich vor allen Dingen für diejenigen, die das zum ersten Mal machen, eine ganz große Sache. Einer wohnt direkt gegenüber von der Schule. Konstantin, mit dem habe ich mich gerade kurz unterhalten. Für ihn auch ein ganz besonderer Tag.
2: Da haben Sie recht, das ist ein neuer Lebensabschnitt. Ich bin sehr gespannt, ehrlich gesagt. Aber das Kind ist gut gewappnet für die Schule. Wir haben hoffentlich alles gut vorbereitet. Insofern, jetzt ist ja auch erstmal ein ruhiger Einstieg. Am Anfang, die erste Woche, ist ja erstmal nur Hort im Grunde. Und kennenlernen, sich gegenseitig kennenlernen und die Kinder kennenlernen und die Strukturen und die Räume. Und richtig los geht's ja dann erst in den nächsten Wochen.
1: Zumindest der Schulweg ist ja doch überschaubar.
2: So ist es, ja. Ist perfekt.
1: Alles klar. Ja, aufregende erste Tage für alle, die jetzt neu in die Schule kommen. Das Lotterleben hat ein Ende für alle, die das schon kennen. Und selbst wenn so mancher Schüler jetzt denkt, oh Mensch, ich hätte gerne noch so 1-2 Wochen mehr Ferien. Ich könnte mir vorstellen, dass für den einen oder anderen bei der Elternfraktion jetzt doch das Aufatmen groß ist, dass jetzt endlich wieder so ein bisschen Ruhe reinkommt und ein bisschen wieder Struktur in den Tag bringt.
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0: willkommen. Hier in Berlin und Brandenburg beginnt heute das neue Schuljahr. Insgesamt besuchen ab heute in beiden Ländern rund 730.000 Kinder und Jugendliche eine allgemeinbildende Schule. Nach wie vor fehlen außerdem hunderte Lehrkräfte. Knapp 4 Wochen vor der Berlin-Wahl startet heute Vormittag der Wahlomat. Mithilfe des Online-Angebots können Nutzerinnen und Nutzer herausfinden, welche der Parteien ihren eigenen Positionen am nächsten steht. Union steht in der zweiten Runde des DFB-Pokals. Union gewann beim Zweitligist Eintracht Braunschweig mit 4:2. Ausgeschieden ist dagegen der Oberligist VfB Krischow. Die Lausitzer verloren gegen den Bundesligisten Mainz 05 mit 0:9.
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2: Mit Michelle Gradell. Ein wichtiger Weg durch den Schlosspark Schönhausen in Pankow ist ab sofort monatelang gesperrt. Die Schlossparkbrücke 3 wird abgerissen. Sie ist in einem schlechten Zustand und soll durch einen Neubau ersetzt werden. Nach Abschluss der Arbeiten soll die neue Brücke auch besser an den Hochwasserschutz der Panke angepasst sein.
3: Guten Morgen um kurz nach 8:30. Hier ist Ihr Berliner Rundfunk 91.4 und das Stau-Update an Tag 1 nach den Sommerferien fällt wie erwartet recht üppig aus. Es geht rüber zu Schmitti ins Verkehrsstudio.
4: Hallo, schönen guten Morgen. Auf der 100 jetzt 10 Minuten anstehen Richtung Treptow Abwechselstraße bis zur Albuinstraße. In der Gegenrichtung ab dem Britzer Tunnel bis zum Kreuz Schmargendorf insgesamt fast 20 Minuten Zeitverlust. Auf der 115 einwärts heute ab machen nur eine Viertelstunde plus, ebenso in Hohenschönhausen auf der Konrad-Wolf-Straße. Stadt einwärts. Außerdem mindestens 10 Minuten mehr auf allen anderen großen Pendlerstrecken nach Berlin rein. Dann gibt es immer noch einen Polizeieinsatz in Lichterfelde. Die Ostdorfer Straße ist dort in Höhe Hildburghauser Straße komplett gesperrt. Und Vorsicht bitte noch, wenn Sie auf der A13 Richtung Berlin unterwegs sind. Zwischen Ruhland und Schwarzheide gibt es eine ungesicherte Unfallstelle genau im Baustellenbereich. Geblitzt wird natürlich auch noch Französisch Buchholz, Hauptstraße, Marienfelde, Hildburghauser. In Potsdam Dortustraße und A12 Richtung Berlin zwischen Briesen und Fürstenwalde Ost. Dankeschön für Ihre Staus und Blitzer unter Berlin 201 91 390 und allen unterwegs eine gute Fahrt.
3: Frisch heute früh, 11 bis 12 Grad haben wir aktuell. Es geht rauf auf 22 Grad. Also tagsüber dann durchaus angenehm, zumal es dazu Sonne gibt im Mix mit mal mehr, mal weniger Wolken. Und es bleibt trocken. Lediglich in der Uckermark können einzelne Schauer runterkommen. Morgen am Dienstag ziehen die Temperaturen etwas an. Dann erwarten wir 25 Grad und es wird die meiste Zeit sonnig sein.
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3: Wir wünschen Ihnen ganz viel Energie für die neue Woche und haben jetzt eine Frau für Sie, von der es bald eine Barbie geben wird. Die Whitney Houston Barbie kann aktuell vorbestellt werden, soll umgerechnet 50 Euro kosten und man bekommt dazu auch ein Mikrofon und einen Mikrofonständer. Wie sich das für eine Sängerin gehört. Wir hören Whitney Houston jetzt mit How Will I Know. Einen wunderschönen guten Morgen.
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0: Wir wünschen einen fabelhaften guten Morgen und willkommen zurück an alle, die jetzt am Wochenende aus dem Urlaub gekommen sind oder die das letzte Ferienwochenende nochmal für einen Kurztrip an die Ostsee genutzt haben. Simone Panteleit und Team hier für Sie beim Berliner Rundfunk 91.4 mit einem Update von der Berliner Verwaltung, die ja von Hackern angegriffen worden war. Sebastian Pasutti aus unserer Nachrichtenredaktion. Die gute Nachricht ist, nach anderthalb Wochen scheint das Gröbste überstanden.
1: Ja, die Senatsbau- und die Senatsverkehrsverwaltung, das waren ja die beiden Verwaltungen, die der Cyberangriff getroffen hat. Die sind ab sofort wieder online. Das werden, glaube ich, ganz neue Gefühle für die Angestellten und Beamten heute Morgen. 10 Tage hieß es Zettel, Stift, Telefon. Jetzt können sie wieder ins Landesnetz, da waren sie vor anderthalb Wochen rausgeflogen.
0: Jetzt hätten wir gerne vom Senat gewusst, funktioniert denn wieder alles? Aber wie schon zu Beginn dieser Hackerkrise ist die Informationspolitik aus dem Roten Rathaus, ich sag mal, dürftig.
1: Ja, da ist wenig von Transparenz zu spüren. Das hatten wir schon bei einer ziemlich nichtssagenden Pressekonferenz Mitte letzter Woche erlebt. Und auch jetzt heißt es vom Regierenden nur, es könne bei den Arbeitsprozessen noch zu Beeinträchtigungen kommen. Mehr sagt er aber auch nicht. Gut, wir können sagen, Wohngeld kann wohl wieder ausgezahlt werden. Ganz wichtig, davon profitieren rund 50.000 Haushalte hier in Berlin. Was weiter nicht zu funktionieren scheint, das sind neue Anträge auf Wohngeld.
0: Jetzt wissen wir auch 10 Tage danach immer noch nicht, wer eigentlich hinter der Attacke steckt. Eines können wir aber sagen, so wie Berlin beim Thema IT-Sicherheit aufgestellt ist, kann das jederzeit wieder passieren.
1: Ich mache nochmal ein Beispiel. Der Landesrechnungshof hat neulich beispielhaft an Marzahn-Hellersdorf gezeigt, was in Berlin eigentlich schiefläuft. Es fehlt nicht nur an geschultem Personal und einem geeigneten IT-Sicherheitskonzept. Es stehen auch einfach Serverräume offen rum, weil sie niemand abgeschlossen hat, oder Datenkabel liegen ungeschützt offen. Ja, aber das größte Problem ist, Berlin leistet sich zwar mit dem IT-Dienstleistungszentrum ITDZ eine spezielle IT-Agentur, trotzdem gibt es Bezirke oder auch die beiden jetzt betroffenen Senatsverwaltungen, die ihr Netz in Eigenregie betreiben. Okay, das ITDZ gilt als schwerfällig, als zu langsam, ja, aber daran wird sich auch nichts ändern, wenn a. die finanzielle Ausstattung des ITDZ nicht stimmt und b. immer noch Behörden auf ihre eigenen Insellösungen setzen.
0: Oh, das klingt ehrlich gesagt alles ganz doll dilettantisch und so gar nicht nach Hauptstadt. Ich hoffe sehr, dass das jetzt der letzte Warnschuss war, den das Land Berlin gebraucht hat, um sich besser vor solchen Attacken zu schützen. 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

Er könnte bald einen neuen Hit zusammen mit George Michael haben. Sir Elton John haben wir gerade gehört hier beim Berliner Rundfunk 91.4 und von ihm soll's Gesangsaufnahmen zum bisher unveröffentlichten Song This Kind of Love geben. Zumindest wünscht sich das der Cousin und Ex-Manager von George Michael und wartet noch auf das Okay von Elton John. George Michael hatte eben diesen Song zu Lebzeiten schon eingesungen und aus beiden Spuren könnte man dann eben was Neues entstehen lassen. Ja, und sollte dieser Song wirklich herauskommen, dann hören Sie ihn natürlich sofort hier bei Ihrem Berliner Rundfunk 91.4. Wir sind Simone Panteleit und Team und wünschen Ihnen einen tollen Start in die neue Woche.

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11: Es ist kurz vor 9. Jetzt alles, was wichtig ist. Aus Berlin-Brandenburg, Deutschland und der Welt. Hier ist Sebastian Pasutti.
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12: Guten Morgen. Gut eine Woche lang waren zwei Senatsverwaltungen nach einem Hackerangriff vom Internet abgetrennt worden. Nun sind die Probleme offenbar behoben. Das hat der regierende Bürgermeister Wegner mitgeteilt. Er sagt aber, dass es noch zu Beeinträchtigungen in den Arbeitsprozessen kommen kann. Immerhin, Wohngeld kann wohl wieder ausgezahlt werden. Die Senatsbau- und die Senatsverkehrsverwaltung waren nach einem Hackerangriff vor 10 Tagen vom Internet abgetrennt worden. Deshalb konnte unter anderem kein Wohngeld an mehr als 50.000 berechtigte Haushalte ausgezahlt werden. Nach den Sommerferien beginnt hier in Berlin und Brandenburg heute das neue Schuljahr. Insgesamt melden beide Bundesländer rund 730.000 schulpflichtige Kinder und Jugendliche. In Berlin gibt es dabei einen neuen Rekord bei den Schülerzahlen. In Brandenburg zumindest so viele wie seit 20 Jahren nicht mehr. Nach wie vor leiden beide Bundesländer aber unter einem Lehrkräftemangel. Hier in Berlin sind aktuell 500 Stellen nicht besetzt. In Brandenburg fehlen gut 300 Lehrerinnen und Lehrer. Wegen der schweren Brände im US-Bundesstaat Nevada haben die Behörden 42.000 Menschen aufgefordert, sich in Sicherheit zu bringen. Weitere 45.000 sollen sich auf eine Evakuierung vorbereiten oder schon jetzt ihre Häuser verlassen, heißt es von den Einsatzkräften. Die Flammen in einer hügeligen Region am Rand der Großstadt Reno hatten sich zuletzt immer weiter ausgebreitet, auch wegen starker Winde, die es der Feuerwehr schwer machen. Seit mittlerweile 24 Jahren gibt es den Wahl-O-Mat. Heute Vormittag startet das Online-Angebot zur Berliner Abgeordnetenhauswahl. Der Wahl-O-Mat vergleicht die eigenen politischen Ansichten mit den Positionen der Parteien. Am Ende zeigt sich, welche Partei den eigenen Standpunkten am nächsten steht. Zum Start heute werden mehrere Spitzenpolitiker den Wahl-O-Mat testen, darunter Steffen Krach von der SPD, Elif Eralp von den Linken und Werner Graf von den Grünen. Nach Hertha BSC ist auch Union Berlin in die zweite Runde des DFB-Pokals eingezogen. Union gewann gegen den Zweitligisten Eintracht Braunschweig mit 4:2. Ausgeschieden ist dagegen der Lausitzer Oberligist VfB Krischow nach einem 0:9 gegen den Bundesligisten Mainz 05. Heute Abend trifft noch der Berliner Regionalligist Altklinike auf den Zweitligisten VfL Wolfsburg. Anpfiff ist um 18 Uhr. Gespielt wird im Hertha Amateurstadion auf dem Olympiagelände in Charlottenburg.
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14: Mit Michel Kradel. An der Holzmarktstraße 51 in Friedrichshain beginnt heute der Bau eines neuen Stadtquartiers. Wo früher eine Schwimmhalle stand, sollen eine neue Schwimmhalle, Studentenwohnungen, Gewerbeflächen und öffentliche Freiräume entstehen. Geplante Fertigstellung ist in etwa 3,5 Jahren.
11: Kurz nach 9 ist es. Guten Morgen, der Berliner Rundfunk 91.4. Schon Ende letzter Woche war zu merken, dass immer mehr Autos unterwegs sind auf den Straßen. Ja, und heute früh treffen sich gefühlt alle wieder im Berufsverkehr. Hier ist ein Update von Schmitti im Verkehrsstudio.
15: Na, dann legen wir mal los mit dem Stadtring A100. In Fahrtrichtung Treptow, Viertelstunde anstehen, ab Detmolder bis zur Wechsstraße. In der Gegenrichtung, ab dem Britzer Tunnel bis zum Kreuz Schmargendorf, insgesamt 20 Minuten Zeitverlust. Ebenso auf der A115 stadteinwärts ab Plön-Machnow. Außerdem eine Viertelstunde Stau auf der A103. Von Steglitz in Richtung Schöneberg, einmal in der Überleitung zur A100 Richtung Süd und dann nochmal in der Überleitung zum Sachsendamm. In Lichterfeld ist weiterhin die Ostdorfer Straße in Höhe Hildburghauser Straße wegen eines Polizeieinsatzes komplett gesperrt und wird dann noch Vorsicht auf der A13 Richtung Berlin. Hier gibt es zwischen Ruhland und Schwarzheide Behinderung nach einem Unfall genau im Baustellenbereich. Geblitzt wird Steglitz, Munsterdamm, in Treptow, Köpenicker Landstraße, in Lichtenberg, Weidlingstraße, Kreuzberg auf dem Mehringdamm, in Eberswalde, Kupferhammerweg und im Dreieck Werder auf der Überleitung von der A10, dem südlichen Berliner Ring, zur A2 in Richtung Magdeburg. Kommen Sie gut an, Staus und Blitzer können Sie gerne noch ergänzen unter Berlin 201 91 390.
11: Dem Sommer geht so langsam die Puste aus. Das merken wir besonders jetzt am Morgen bei aktuell 11 bis 12 Grad. Auf maximal 22 Grad geht es an diesem Montag rauf. Die Sonne zeigt sich mal mehr, mal weniger. Es gibt auch immer wieder Wolken. Schauer kommen aber wenn, dann nur in Richtung Uckermark runter. Morgen am Dienstag trocken, sonnig bei 25 Grad.
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11: Ja, und Sie haben es gerade bei Schmitti schon gehört, Berlin ist ein heißes Pflaster und das nicht immer im guten Sinne. In den frühen Morgenstunden hat es Schüsse auf ein Geschäft in Lichterfelde gegeben, vor dem dann auch noch ein Spreng- bzw. Brandsatz deponiert wurde. Unser Berlin-Reporter Christian Fuchs ist ja immer da, wo was los ist, wo was passiert in der Stadt und meldet sich gleich aus der Ostdorfer Straße nach Ronan Keating und nach Bonnie Tyler. 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

0: Wir freuen uns sehr, dass Sie bei uns sind. Hier ist Ihr Berliner Rundfunk 91.4 mit Simone Panteleit und Team am Montag. Ja, die neue Woche beginnt für die Polizei hier bei uns in der Stadt gleich mal mit einem großen Einsatz in Steglitz. Dort ist ein selbstgebauter Sprengsatz auf ein Geschäft geworfen worden. Auch Schüsse sollen abgegeben worden sein. Unser Berlin-Reporter Christian Fuchs ist direkt dorthin gefahren, wo seit heute früh gegen 4 Uhr die Polizei ermittelt.
1: Also das ist ganz klar kein normaler Wochenstart hier in Steglitz in der Ostdorfer Straße. Hier ist die Polizei, die Kriminaltechnik untersucht gerade einen Teil der Straße, ist dicht. Und genau vor dem Geschäft, das es hier getroffen hat im wahrsten Sinne, da sind ganz viele gelbe kleine Hütchen von der Spurensicherung, um dann auch Beweismittel zu sichern. Was war passiert? Gegen kurz vor 4 heute Morgen, 3.55 Uhr, haben Unbekannte mehrfach auf dieses Geschäft hier geschossen. Das ist ein Friseursalon. Und als die Polizei dann hier vor Ort eingetroffen ist, wurde auch noch vor dem Laden ein selbstgebauter Spreng- bzw. Brandsatz gefunden. Der ist allerdings nicht explodiert. Gott sei Dank wurden auch keine Menschen verletzt. Aber hier ist natürlich jetzt verkehrstechnisch einiges los. Ostdorfer Straße ist zwischen Ostpreußendamm und Blankertsweg dann hier gesperrt durch diese Polizeiarbeit. Und interessant ist ja auch, wer denn jetzt hier ermittelt. Und zwar die Sondereinheit Ferrum vom Landeskriminalamt. Die gibt's erst seit rund 9 Monaten. Sie hat inzwischen schon mehr als 600 Ermittlungsverfahren im Zusammenhang mit Schusswaffenkriminalität eingeleitet. Wer heute Morgen hier lang muss, sollte also ein bisschen mehr Zeit reinplanen oder einfach außen rumfahren. Und für die entscheidende Frage, da gibt's auch noch keine Antwort. Wer steckt hinter diesem Angriff? Warum wurde ausgerechnet auf diesen Laden geschossen?
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9: Einen wunderschönen guten Morgen in Woche 1 nach den großen Ferien. Während der Sommer in Berlin und Brandenburg so langsam zu Ende geht, denken wir schon wieder an eine spiegelglatte Eisfläche, an Schlittschuhe und an unsere

0: Hier ist Sebastian Pasotti.
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2: Guten Morgen. Die Berliner Verwaltung ist wieder komplett online. Nach einem Hackerangriff waren zwei Senatsverwaltungen tagelang vom Landesnetz abgetrennt und diverse Dienstleistungen eingeschränkt. Nach den Sommerferien beginnt hier in Berlin und Brandenburg heute das neue Schuljahr. Berlin meldet dabei einen neuen Rekord bei den Schülerzahlen. Gleichzeitig fehlen rund 500 Lehrkräfte. Heute Vormittag startet der Wahl-O-Mat zur Berliner Abgeordnetenhauswahl. Er vergleicht die eigenen politischen Ansichten mit den Positionen der Parteien. Union Berlin steht in der zweiten Runde des DFB-Pokals. Union besiegte Zweitligist Eintracht Braunschweig mit 4:2. Ausgeschieden ist dagegen der Brandenburger Oberligist VfB Krischow. Die Lausitzer unterlagen Mainz 05 mit 0:9.
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3: Mit Michelle Gradell. Ein wichtiger Weg durch den Schlosspark Schönhausen in Pankow ist ab sofort monatelang gesperrt. Die Schlossparkbrücke 3 wird abgerissen. Sie ist in einem schlechten Zustand und soll durch einen Neubau ersetzt werden. Nach Abschluss der Arbeiten soll die neue Brücke auch besser an den Hochwasserschutz der Panke angepasst sein.
0: Wir haben es kurz nach 9:30 an diesem Montag. Hier ist Ihr Berliner Rundfunk 91.4. Schönen guten Morgen. Die Ferien sind vorbei und auf den Straßen in Berlin und Brandenburg ist wieder deutlich mehr los. Wie es aktuell aussieht, sagt Ihnen Schmitti im Verkehrsstudio.
4: Hallo, schönen guten Morgen. Es ist zu merken, dass der Berufsverkehr so langsam zu Ende geht, besonders auf der A100. In Fahrtrichtung Wedding jetzt gerade mal noch so eine Viertelstunde mehr. Ab der Oberlandstraße bis zum Kreuz Schmargendorf. Alles bei weiter abnehmender Tendenz. In der Gegenrichtung sind es nur noch 10 Minuten plus. Ab Höhe Wegstraße bis zur Albuinstraße, ebenso auf der A103 von Steglitz in Richtung Schöneberg auf der Überleitung zum Sachsendamm. Dann ist in Lichterfelde weiterhin die Ostdorfer Straße in Höhe Hildburghauser Straße wegen eines Polizeieinsatzes komplett gesperrt. Und Achtung bitte auf der A13 Richtung Berlin zwischen Ruhland und Schwarzheide gibt es immer noch Behinderungen nach einem Unfall im Baustellenbereich. Geblitzt wird Charlottenburg-Bismarckstraße, in Hohenschönhausen-Prendnerstraße, dann in Treptow in der Kiefoldstraße und in Teltow auf der Lichterfelder Allee. Dankeschön für Ihre Staus und Blitzer unter Berlin 201 91 390. Und eine gute Fahrt wünsche ich.
0: Ganz ähnlich wie gestern wird es heute. Phasenweise kann es auch mal stärker bewölkt sein. Schauer kommen aber, wenn, dann nur vereinzelt im Nordosten runter. Und die Sonne schaut immer wieder vorbei und treibt die Temperaturen rauf auf 22 Grad. Morgen am Dienstag deutlich mehr Sonnenanteile als heute und auch eine ganze Ecke wärmer. Wir erwarten 25 Grad.
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0: Wir freuen uns zusammen mit Ihnen in diese neue Woche und in den Alltag nach den Sommerferien zu starten. Und wir tun das gleich mit Ihrer allwöchentlichen Portion Kunst. Unser Berlin-Reporter Christian Fuchs schaut sich wie immer montags ein Wandbild, eine Installation oder eine Skulptur an und findet für Sie zum Beispiel heraus, warum in Charlottenburg zwei Sandsteinfiguren links und rechts einen Eingangsbereich bewachen. Was Sie dort zu suchen haben, das sagen wir Ihnen bei Ist es Kunst oder kann das weg? Gleich um 9:40 Uhr nach Charles & Eddie und nach Falco. 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

0: Guten Morgen. Zurück in alter Frische nach dem Wochenende und nach den Sommerferien. Wir wünschen Ihnen einen fabelhaften Montagmorgen. Simone Panteleit und Team hier für Sie. Jetzt mit Wissen to go. Es geht um Kunst.
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0: Ja, darum kümmern wir uns ja immer montags. Weit über 200 Kunstwerke in Parks, auf Grünstreifen und Plätzen hat sich unser Berlin-Reporter Christian Fuchs schon für Sie angeschaut und hat herausgefunden, was sich die Künstlerin, der Künstler dabei gedacht hat. Alle bisherigen Folgen finden Sie zum Nachhören auf berlinerrundfunk.de. Jetzt ist Christian in Charlottenburg, um die Ecke vom U-Bahnhof Kaiserdamm, wo zwei riesengroße, nackte Menschen stehen.
2: Zwei Sandsteinskulpturen hier am Eingang in die Knobelsdorfstraße, fast wie so eine Art Eingangsportal. Eine links auf der Straßenseite, eine rechts auf der Straßenseite. Hier sind alte Arbeiterwohnungen, die stehen hier schon seit über 100 Jahren. Auch die Skulpturen sind schon fast 100 Jahre alt. Eine Frau mit einem Kind im Arm und auf der anderen Seite ein Mann, der so, naja, die Arme so ein bisschen verschränkt hält, sieht ein bisschen geschafft aus. Was das bedeuten soll, das will ich von Anke wissen. Die kommt jeden Tag auf dem Weg zur Arbeit hier lang.
3: Keine Ahnung. Habe ich mir ehrlich gesagt noch keine Gedanken drüber gemacht. Ist immer so mein Arbeitsweg. Man ist dann halt auch ein bisschen blind, ne?
2: Ja.
3: Vielleicht Familienstraße oder...
2: Ja, es geht so ein bisschen in die Richtung Mann-Frau. Das Kunstwerk gehört zusammen. Das heißt Heim und Arbeit. Und wie quasi die Frau zu Hause mit dem Kind, der Mann als Arbeiter quasi auf Arbeit. Ist so aus der Zeit, kurz vorm Nationalsozialismus, irgendwie quasi so dieses ganz klassische Rollenbild und so, quasi hier verewigt in Stein.
3: Aha, okay.
2: Wenn Sie das jetzt sehen, die Rubrik heißt, ist das Kunst oder kann das weg? Was würden Sie sagen?
3: Also gut, wenn es um dieses Rollenbild geht, ist natürlich immer schwierig zur heutigen Zeit. Aber weg muss es nicht.
2: Alles klar.
3: Erinnert ja auch etwas daran. Also, wenn man es denn...
2: Wir haben jetzt zumindest drüber geredet.
3: Wir haben drüber geredet. Sehr
2: alles
3: schön.
2: Klar. Dann will ich Sie gar nicht weiter stören. Dann danke ich fürs Mitmachen. Dann los zur Arbeit. Tschüss.
3: Danke.
2: Ja, Heim und Arbeit heißt dieses Kunstwerk vom Bildhauer Josef Thorack und wird übernächstes Jahr 100 Jahre alt.
0: Tja, und das ist bei weitem nicht das einzige Kunstwerk, das so alt ist, bei dem es unser Berlin-Reporter Christian Fuchs aber jetzt erst vorbeigeschafft hat. Schreiben Sie uns gerne auch Ihren Vorschlag, zum Beispiel über unseren Instagram-Kanal und wir schicken Christian sehr gerne vorbei. Wir kümmern uns. 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

0: Wir wünschen frohes Schaffen am ersten Montag nach den Sommerferien. Simone Panteleit und Team hier für Sie.
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8: Ich bin Sebastian Prasotti. Guten Morgen. Nach dem Hackerangriff sind die beiden betroffenen Senatsverwaltungen wieder online. Das hat der regierende Bürgermeister Wegener mitgeteilt. Es könne aber noch zu Beeinträchtigungen in den Arbeitsprozessen kommen, so Wegener. Zumindest Wohngeld kann wohl wieder ausgezahlt werden. Die Cyberattacke war vor 10 Tagen entdeckt worden. Vorsorglich wurden daraufhin die Senatsbau und die Senatsverkehrsverwaltung vom Landesnetz abgetrennt. Wer hinter dem Angriff steckt, ist noch unklar. Greenpeace sagt, dass der diesjährige Hitzesommer einen volkswirtschaftlichen Schaden von mindestens 36 Milliarden Euro verursacht hat. Grund seien unter anderem Ernteausfälle, Waldbrände, Gesundheitskosten und verminderte Produktivität in der Wirtschaft. Die geschätzten Schäden entsprechen knapp 1% des Bruttoinlandsprodukts. Greenpeace fordert die Bundesregierung auf, der Klimakrise etwas entgegenzusetzen. Ein Weiter-so könne man sich nicht mehr leisten. Im US-Bundesstaat Nevada breiten sich am Rand der Großstadt Reno schwere Brände aus. 42.000 Menschen sollen sich in Sicherheit bringen. Weitere 45.000 sollen sich darauf vorbereiten. 6 Personen, darunter 3 Einsatzkräfte, wurden bisher verletzt. Starker Wind erschwert die Löscharbeiten. Das Feuer sei von Menschen verursacht worden, heißt es von den Einsatzkräften, ohne weitere Details zu nennen. Die Ermittlungen dauern an. Knapp 4 Wochen vor der Berlin-Wahl startet heute Vormittag der Wahlomat. Mithilfe des Online-Angebots können Nutzerinnen und Nutzer herausfinden, welche der Parteien ihren eigenen Positionen am nächsten stehen. Dazu müssen 38 Thesen beantwortet werden. Zum Start des Wahlomats werden mehrere Spitzenkandidatinnen und Kandidaten heute das Online-Angebot testen. Darunter SPD-Spitzenkandidat Steffen Krach, Werner Graf von den Grünen und Elif Eralp von den Linken.
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9: Mit Michelle Kradel. An der Holzmarktstraße 51 in Friedrichshain beginnt heute der Bau eines neuen Stadtquartiers. Wo früher eine Schwimmhalle stand, sollen eine neue Schwimmhalle, Studentenwohnungen, Gewerbeflächen und öffentliche Freiräume entstehen. Geplante Fertigstellung ist in etwa 3,5 Jahren.
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10: Also auf der A100 jetzt gut 10 Minuten mehr einplanen bitte. In Richtung Wedding zwischen Oberlandstraße und dem Kreuz Schmargendorf. In der Gegenrichtung zwischen Bex und Albuinstraße. Außerdem eine Viertelstunde Stau auf der A103 von Steglitz in Richtung Schöneberg und zwar an der Überleitung zum Sachsendamm. Dazu kommt noch dichter Verkehr auf der A115 Richtung Berlin ab Höhe Kleinmachnow. Und in Lichterfelde ist weiterhin die Ostdorfer Straße in Höhe Hildburghauser Straße wegen eines Polizeieinsatzes komplett gesperrt. Es wird geblitzt im Prenzlauer Berg, Schönhauser Allee, Wilmersdorf, Hohenzollern-Damm. In Spandorf-Falkenseer-Damm, Cottbus-Drepkauer Straße und A10 südlicher Berliner Ring Richtung Frankfurt, kurz hinterm Dreieck Lutetal. Dankeschön für Ihre Staus und Blitzer unter Berlin 201 91 390 und eine gute Fahrt wünsche ich. Der Sommer versucht noch mal ein bisschen Anlauf zu nehmen, heute aber erstmal sehr verhalten. Es gibt zwar meist einen trockenen Sonne-Wolken-Mix, aber die Uckermark kann auch mal den ein oder anderen Schauer abbekommen. Bei höchstens 22 Grad ist heute Schluss, aktuell um die 15.
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6: Hi, hi, ich begleite Sie sehr gerne in Richtung Mittagspause. Mit ganz viel guter Laune, mit allem, was wichtig ist und natürlich mit lauter Lieblingsmusik. Und mit der machen wir auch direkt weiter.
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Frohes Schaffen. Sie hören den Berliner Rundfunk 91.4 mit Simone Panteleit und Team. Und jetzt mit einem Song, bei dem sich mal wieder zeigt, dranbleiben lohnt sich. Erst beim 6. Studioalbum hat es für die amerikanische Band Soul Asylum mit dem ganz großen Hit geklappt. Runaway Train hat ihnen nicht nur einen Grammy beschert, sondern auch einen Auftritt im Weißen Haus 1993 zur Amtseinführung von Bill Clinton. Und jetzt läuft er hier bei uns.

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7: Ich bin Sebastian Prasotti. Guten Tag. Hier in Berlin und Brandenburg hat das neue Schuljahr begonnen. Allein hier in Berlin besuchen fast 405.000 Schülerinnen und Schüler eine allgemeinbildende Schule. Ein neuer Rekord. Gleichzeitig bleibt es beim Lehrkräftemangel. Hier in Berlin fehlen

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1: Also der tägliche Baustellenstau auf der A100, der hält sich stabil. In beiden Richtungen wird er rund 10 Minuten mehr einplanen zwischen Kreuz Schmargendorf und dem Tempelhofer Damm. Und genauso viel extra Zeit braucht man auf der A103 von Steglitz in Richtung Schöneberg, und zwar in der Überleitung zum Sachsendamm. In Friedrichshain auch 10 Minuten plus auf der Künaststraße in Fahrtrichtung Altstrahlau. Und dann laufen auf der A115 in Richtung Berlin aktuell Bergungsarbeiten zwischen Babelsberg und Kleinmachnow. Die rechte Spur ist dort gesperrt. Es wird geblitzt in Hellersdorf, Quedlinburger Straße, in Wilmersdorf auf dem Hohenzollern-Damm, in Neukölln, Fritz-Erle-Allee, in Fürstenwalde der Kirchhofstraße und auf der A10 im südlichen Berliner Ring Richtung Frankfurt, kurz hinterm Dreieck Nutetal. Dankeschön für Ihre Staus und Blitzer unter Berlin 201 91 390 und allen unterwegs eine gute und sichere Fahrt.
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1: Nach einem recht wolkigen Start zeigt sich heute aber noch die Sonne und wir bekommen angenehme 22 Grad. Der Nordosten Brandenburgs kriegt aber vielleicht sogar ein paar Schauer ab. Aktuell 15 bis 16 Grad.
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Einfach mal ein bisschen Dampf ablassen. Können Sie jetzt wunderbar bei In the Air Tonight von Phil Collins. Wenn das legendäre Schlagzeug-Solo kommt, ja, dann schmeißen Sie einfach synchron die Schranktüren in der Büroküche zu, trommeln mit zwei Kulis auf die Schreibtischlampe oder spielen einfach Luftschlagzeug. Wir vom Berliner Rundfunk 91.4 wünschen viel Spaß dabei.

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5: Ich bin Elke Martens. Guten Tag. Am ersten Schultag nach den Sommerferien fehlen in Berlin und Brandenburg noch mehrere hundert Lehrerinnen und Lehrer. Hier in Berlin sind aktuell 500 Stellen nicht besetzt, in Brandenburg fehlen gut 300 Lehrkräfte. Gleichzeitig gibt es in Berlin einen neuen Rekord bei den Schülerzahlen. In Brandenburg sind es so viele wie seit 20 Jahren nicht mehr. Der Brandenburger Bildungsminister Hoffmann sagte im RBB, er erwarte deshalb das schwierigste Schuljahr überhaupt. Berlins Bildungssenatorin Günther Wünsch äußerte sich dagegen zuversichtlich. Sie sagte dem RBB, das Land bemühe sich, weitere Lehrkräfte zu gewinnen. Nach dem Hackerangriff sind die betroffenen Berliner Senatsverwaltungen wieder am Netz. Eine endgültige Entwarnung kann aber noch nicht gegeben werden. Das sagte Digitalstaatssekretär Florian Huber heute im Innenausschuss.
6: Stand jetzt haben wir an der Stelle keine weiteren Hinweise, dass es dort noch eine Infiltration, Inkriminierung des Netzes der Systeme gibt. Aber das ist nur eine Momentaufnahme. Das kann sich auch jederzeit wieder ändern. Ich glaube, das gehört zur Wahrheit und das liegt auch in der Natur solcher Angriffe, weil ich habe es ja eingangs gesagt, es ist ein sehr professioneller Angriff.
5: Die Hacker hatten es anscheinend auf Geodaten abgesehen, sagte Huber. Diese Daten seien aber öffentlich gewesen und hätten gar nicht gehackt werden müssen. Nach der Sommerpause trifft sich die Bundesregierung morgen und übermorgen zu einer Kabinettsklausur. Kurz vorher erhöht die deutsche Industrie den Druck. Die wirtschaftliche Lage sei ernst, sagte die Hauptgeschäftsführerin des Bundesverbandes der deutschen Industrie, Gönner, im Ersten. Sie forderte die vereinbarten Reformen bei der Rente und beim Bürokratieabbau jetzt umzusetzen, statt weiter darüber zu diskutieren. In Steglitz sind heute früh mehrere Schüsse auf ein Geschäft abgegeben worden. Die Polizei fand vor dem Laden in der Ostdorfer Straße auch einen selbstgebauten Sprengsatz, der jedoch nicht gezündet hat. Verletzt wurde niemand. Die Spurensicherung der Polizei beschlagnahmte den Gegenstand und die Sondereinheit BAO Ferrum der Polizei ermittelt nun.
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7: Mit Michelle Kradel. Der Flughafen BER ist zum Ferienende nochmal besonders voll gewesen. Am Wochenende wurden 160.000 Passagiere erwartet. Über die gesamten Sommerferien sind rund 3,7 Millionen Menschen am Flughafen gestartet oder gelandet. Der BER selbst zieht eine positive Bilanz. Alles sei gut gelaufen.
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8: Mit einem frischen Update vom Stadtring 100 geht's los. In Fahrtrichtung Wedding 5 Minuten anstehen ab Höhe Wechsstraße bis zum Kreuz Schmargendorf. In der Gegenrichtung sind es knapp 10 Minuten mehr ab der Wechsstraße bis zur Albuinstraße. Allerdings eine Viertelstunde plus auf der A103 von Steglitz in Richtung Schöneberg, mal wieder in der Überleitung zum Sachsendamm. Sehr voll geworden ist es auch auf der A10, dem westlichen Berliner Ring in Fahrtrichtung Hamburg. Hier 20 Minuten anstehen zwischen Großkreuz und Vöben an der Baustelle. Und Vorsicht noch auf der A115 Fahrtrichtung Berlin zwischen Babelsberg und Kleinmachnow ist wegen Bergungsarbeiten die rechte Spur gesperrt. Geblitzt wird Hellersdorf, Quedlinburger Straße, in Wilmersdorf auf dem Hunzollern-Damm, in Neukölln auf der Fritz-Erle-Allee und A10 südlicher Berliner Ring Richtung Frankfurt direkt im Schönefelder Kreuz. Dankeschön für Ihre Staus und Blitzer unter Berlin 201 91 390 und eine gute Fahrt wünsche ich. Schon ab morgen wird es wieder deutlich sonniger und wärmer, heute nochmal leicht wechselhaft. Die Uckermark kann ein paar Schauer abbekommen, bei den meisten bleibt es aber trocken, bei einem Mix aus Sonne und mal mehr, mal weniger dichten Wolken bei maximal 22 Grad, aktuell um die 16.
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3: Ob Sie im Büro sind, im Homeoffice oder heute mal einen freien Tag haben, was ich Ihnen sehr wünschen würde. Ich freue mich, dass Sie dabei sind und Ihre Lieblingsmusik spielen darf.
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1: Der vereint Pop mit Opa. Freddie Mercury war ja großer Opernfan, was man aus vielen Queen-Songs auch raushört. Für diesen Song hier hat er sich mit der großen spanischen Operndiva zusammengetan, Montserrat Caballé, und einen Song über ihre Heimatstadt geschrieben, die unbedingt besuchenswert ist. Also falls Sie mal wieder einen Städtetrip planen und noch nie in Barcelona waren, so, so schön diese Stadt. Den gleichnamigen Song hören wir jetzt. Freddie Mercury und Montserrat Caballé mit Barcelona. Unser Überraschungshit jetzt beim Berliner Rundfunk 91.4. Barcelona!

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11: Ich bin Sebastian Pasotti. Guten Tag. Nach den Sommerferien hat hier in Berlin und Brandenburg das neue Schuljahr begonnen. Insgesamt melden beide Bundesländer rund 730.000 schulpflichtige Kinder und Jugendliche. In Berlin gibt es dabei einen neuen Rekord bei den Schülerzahlen. Was nach wie vor fehlt, sind Lehrkräfte, insgesamt 500. Um diese Lücke zu schließen, sollen entweder Studenten unterrichten oder Vertretungslehrkräfte. Unbekannte haben heute früh mehrmals auf ein Geschäft in Steglitz geschossen. Einsatzkräfte fanden am Tatort in der Ostdorfer Straße Einschusslöcher.

0: zwischen Großkreuz und Vöben an der Baustelle. In der Gegenrichtung zwischen Potsdam Nord und Vöben sind es etwa 10 Minuten mehr. Dann die A11 in Richtung Berlin. Hier gibt es direkt im Dreieck Barnim Markierungsarbeiten, und zwar auf der Überleitung zur A10 in Fahrtrichtung Frankfurt. Die rechte Spur ist gesperrt, gibt auch ein bisschen Stau. Im Moment ab Bernau Süd etwa 10 Minuten Zeitverlust. Und geblitzt wird aktuell Französisch Buchholz in der Hauptstraße, in Lichtenberg, Weitlingstraße, in Tiergarten Klingelhöferstraße, Biesenthal Bahnhofstraße und in Bad Saro in der Schulstraße. Dankeschön für Ihre Staus und Blitzer unter Berlin 201 91 390 und ich wünsche eine gute Fahrt.
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0: Ab heute herrscht wieder Trubel in den Klassenzimmern. Hitzefrei gibt's aber nicht, kann ich euch schon mal sagen. Aber ihr kriegt auch keine nassen Füße auf dem Schulhof. Außer vielleicht im Nordosten, da kann mal der ein oder andere kurze Schauer runterkommen. Ansonsten heute meist ein trockener und freundlicher Mix aus Sonne und Wolken. Bei maximal 22 Grad, aktuell 16 bis 17.
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Die besten Hits aller Zeiten gibt's nur hier bei Ihrem Berliner Rundfunk 91.4. Und bei manchen kommen komische Geräte zum Einsatz, die dann komische Geräusche erzeugen. Wie bei Daddy Cool von Bonnie M. Für den Sound am Anfang hat sich Produzent Frank Farian einfach einen Bleistift gegen die Vorderzähne gehauen. Und so kam dieser unverwechselbare Sound zustande. Achten Sie mal drauf, jetzt direkt am Anfang bei Daddy Cool.

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4: Ich bin Elke Martens. Guten Tag. Mehr Schülerinnen und Schüler, aber zu wenig Lehrkräfte. So sieht es am ersten Schultag des neuen Schuljahres in Berlin und Brandenburg aus. In Brandenburg fehlen derzeit rund 300 Lehrerinnen und Lehrer. In Berlin sind 500 Stellen unbesetzt. Berlins Bildungssenatorin Günther Wünsch bleibt dennoch zuversichtlich. Es werde von Jahr zu Jahr besser, sagte die CDU-Politikerin dem RBB. Die Lücke der fehlenden Lehrkräfte wurde in den letzten 3 Jahren kleiner. Zudem verwies Günther Wünsch auf Maßnahmen wie den Flexmaster, der ab dem Wintersemester etwa an der Technischen Universität für Lehramtsstudenten startet. Er bietet die Option, das Studium und eine vertraglich geregelte Arbeit an einer Schule miteinander zu verbinden. Der Angriff auf das IT-Netz des Landes Berlin beschäftigt weiter die Behörden. Das war ein sehr professioneller Angriff, sagte Digitalstaatssekretär Florian Hauer heute im Innenausschuss.
5: Stand jetzt waren es Geodaten, die insofern nicht sensibel waren, als sie eben auch über den Open-Data-Bereich abrufbar gewesen wären. Also man hätte nicht dort so vorgehen müssen, um dort an diese Daten zu kommen.
4: Seit gestern sind die beiden betroffenen Senatsverwaltungen für Bauen und Verkehr wieder am Netz. Sie waren nach einem Hackerangriff vor 10 Tagen aus Sicherheitsgründen vom Internet getrennt worden. Die Jugendorganisationen von Union und SPD streiten über die Wehrpflicht. Der Vorsitzende der Jungen Union Winkel sagte der Rheinischen Post, wenn die Bundeswehr nicht wie gesetzlich vorgesehen wachse, dann müsse der verpflichtende Wehrdienst ab Sommer 2028 kommen, ohne weitere Hintertüren. Die SPD-Nachwuchsorganisation Jusos pocht dagegen auf die Freiwilligkeit. Der Juso-Vorsitzende Türmer sagte, Dienstpflicht, Schreihälse, wollten es sich bloß einfach machen. Wer eine Pflicht diskutiere, ignoriere den aktuellen Trend. Die Jusos lehnen deswegen jede Form von Wehrpflicht und jede gesellschaftliche Dienstpflicht ab, egal ob militärisch oder zivil.
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6: Mit Michelle Kradel. In Berlin sollen mehr Toiletten für alle offen sein. Dafür können Restaurants, Cafés oder Geschäfte ihre Toiletten kostenlos freigeben, auch ohne dass Gäste dort etwas kaufen müssen. Das Land zahlt den Betrieben dafür Geld. Bisher machen 13 Orte in 7 Bezirken mit, es sollen aber noch mehr dazukommen. Die Geschäfte und Restaurants haben dann einen Sticker am Eingang und stehen auch bald in der App Berliner Toiletten.
2: 12.03 Uhr haben wir es. Hallo auf die Straßen in Prenzlauer Berg. Da ist die Danziger Straße zwischen Kollwitzstraße und Prenzlauer Allee nach einem Unfall in Richtung Friedrichshain gesperrt. Vorsicht bitte auf der A9 Richtung Leipzig. Zwischen Belitz und Brück liegen Holzteile auf der linken Spur. A10, der westliche Berliner Ring Richtung Dreikaveland. Zwischen Großkreuz und Leest stehen sie 15 Minuten im Stau. Und auf der A115 stadteinwärts laufen Bergungsarbeiten zwischen Potsdam-Babelsberg und Kleinmachnow auf der rechten Spur. Blitzer stehen in Plenterwald auf der Kiefolzstraße und in Westend auf dem Kaiserdamm. Danke für Ihre Staus und Blitzer unter Berlin 201 91 390. Gute Fahrt! Ja, das Wetter schlägt sich ein bisschen auf die Laune nieder, oder? Heute auch wieder sehr bedeckt und kühl. Wir haben 15 bis 17 Grad im Moment, aber es wird noch besser. Heute Nachmittag mehr Wolkenlücken, dann scheint oft die Sonne und es ist meist trocken bei noch bis zu 22 Grad. Ab morgen wird es wieder spürbar sommerlicher. Morgen trocken, viel Sonne bei 25 Grad maximal. Am Mittwoch 26 und am Donnerstag 29 Grad.
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2: Hallo zusammen, ich bin Max Krachur, bin wieder zurück zur gewohnten Uhrzeit hier am Mittag. Ich hoffe, Sie hatten schon einen guten Start heute in den Tag. Falls nicht, wir versuchen alles, damit der Mittag wenigstens gut wird. Haben alles, was wichtig ist, auf dem Schirm und dazu die besten Hits aller Zeiten. Gleich von Duran Duran, von Bruno Mars und jetzt Aha.

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7: Ich bin Sebastian Prasotti. Guten Tag. Hier in Berlin und Brandenburg hat das neue Schuljahr begonnen. Allein hier in Berlin besuchen fast 405.000 Schülerinnen und Schüler eine allgemeinbildende Schule. Ein neuer Rekord. Gleichzeitig bleibt es beim Lehrkräftemangel. Hier in Berlin fehlen etwa 500 Lehrerinnen und Lehrer. Immerhin, vor 3 Jahren waren es noch 3-mal so viele. Um diese Lücke zu füllen, werden entweder Studenten eingestellt oder Vertretungslehrkräfte. In den frühen Morgenstunden sind heute Schüsse auf ein Geschäft in der Ostdorfer Straße in Steglitz gefallen. Vor Ort seien Einschusslöcher in Scheiben festgestellt worden, sagt die Polizei. Verletzt wurde glücklicherweise niemand. Außerdem wurde ein selbstgebauter Spreng- bzw. Brandsatz geworfen, der aber nicht detonierte. Wie es aussieht, handelt es sich bei dem Geschäft um einen Friseurladen. Er war schon einmal vor 4,5 Jahren Ziel eines Angriffs.
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6: Um 12.31 Uhr jetzt. Die Lage auf den Straßen ziemlich entspannt gerade. Den längsten Stau haben wir auf der A10, dem westlichen Berliner Ring, Richtung Dreieck-Havelland mit 15 Minuten Passierdauer zwischen Großkreuz und Leest. Geblitzt wird in Westend auf dem Kaiserdamm und im Plenterwald auf der Kiefolzstraße. Danke für Ihre Staus und Blitzer unter Berlin 201 91 300 und kommen Sie gut weiter.
9: Hallo Max, Bernd aus Berlin mal wieder mit einer Meldung. A24 Richtung Hamburg. War zwischen Neuruppin und Rastelhof Walsleben. Da steht ein Wohnmobil mit Panne und die reparieren da irgendwas dran und liegen unter dem Ding. Und das ist vor der Leitplanke.
6: Oh, okay.
9: Und der Standstreifen ist da verdammt schmal.
6: Okay, wissen wir Bescheid. Der Anruf, der hier gerade noch reinkam. Dankeschön an Bernd für die Info.
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6: Es wird immer freundlicher heute. Noch sind viele Wolken am Himmel, aber die Sonne kommt immer mehr durch. Regen dazu heute nur vereinzelt bei einer Höchsttemperatur von 22 Grad. Aktuell haben wir 17, 18 Grad. Ab morgen kommt der Sommer zurück mit bis zu 25 Grad. Erstmal morgen, dazu viel Sonne. Donnerstag, der wärmste Tag der Woche mit 29 Grad.
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Um 12.40 Uhr, seit gut einer Stunde, seit 11.30 Uhr, ist der Wahl-O-Mat online für die Abgeordnetenhauswahl hier in Berlin. Den gibt es schon seit 24 Jahren, soll helfen, seine eigene Meinung mit denen der Parteien zu vergleichen, anhand von 38 Thesen. Ist von der Bundeszentrale und Landeszentrale für politische Bildung. Die weisen ausdrücklich darauf hin, dass der Wahl-O-Mat keine Wahlempfehlung ist, sondern der soll eine Hilfestellung sein, damit man sich einen besseren Überblick über die Parteien verschaffen kann. Die besten Hits aller Zeiten, gleich von Blue featuring Elton John und jetzt von John Parr, St. Elmo's Fire.

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7: Ich bin Elke Martens. Guten Tag. Am ersten Schultag nach den Sommerferien fehlen in Berlin und Brandenburg noch mehrere hundert Lehrerinnen und Lehrer. Hier in Berlin sind aktuell 500 Stellen nicht besetzt, in Brandenburg fehlen gut 300 Lehrkräfte. Gleichzeitig gibt es in Berlin einen neuen Rekord bei den Schülerzahlen. In Brandenburg sind es so viele wie seit 20 Jahren nicht mehr. Der Brandenburger Bildungsminister Hoffmann sagte im RBB, er erwarte deshalb das schwierigste Schuljahr überhaupt. Berlins Bildungssenatorin Günther Wünsch äußerte sich dagegen zuversichtlich. Sie sagte dem RBB, das Land bemühe sich, weitere Lehrkräfte zu gewinnen. Hier in Berlin werden monatlich 1,2 Millionen Hackerangriffe abgewehrt. Nach dem letzten erfolgreichen Angriff auf zwei Senatsverwaltungen wird der Ruf nach Konsequenzen lauter. Digitalstaatssekretär Florian Hauer forderte heute im Innenausschuss weitere Schutzmaßnahmen.
8: Ich glaube, jetzt schon sagen zu können, dass wir feststellen werden, dass es strukturelle Defizite gibt bei uns in der IT und dass wir alle dann, vor allem die, die dann künftig regieren werden und Koalitionsverhandlungen führen werden, wir alle gefordert sind und in der Verantwortung sind, diese strukturellen Defizite so schnell wie möglich abzustellen und dafür auch die notwendigen Entscheidungen zu treffen und die notwendigen Ressourcen zur Verfügung zu stellen.
7: Die Hacker hatten es anscheinend auf Geodaten abgesehen, sagte Hauer. Diese Daten seien aber öffentlich gewesen und hätten gar nicht gehackt werden müssen. Die SPD im Bundestag lobt die Kurskorrektur von Bundesgesundheitsminister Lindemann bei Rentenansprüchen für pflegende Angehörige. Es sei richtig, die geplante Kürzung der Rentenbeiträge um 30% wieder vom Tisch zu nehmen, sagte der gesundheitspolitische Sprecher der SPD-Fraktion Pandasis. Es wäre sozialpolitisch das völlig falsche Signal, pflegenden Angehörigen die eigene Alterssicherung zu kürzen, die mit ihrer täglichen Arbeit zu Hause einen unverzichtbaren Beitrag zur pflegerischen Versorgung in Deutschland leisteten. Nun sei eine verbindliche Regelung nötig, die auch die offene Frage der Gegenfinanzierung löse, so der SPD-Politiker. Der Wahl-O-Mat zur Berliner Abgeordnetenhauswahl ist seit heute Vormittag online. Nutzerinnen und Nutzer können anhand von 38 Thesen ihre Positionen mit denen der Parteien abgleichen. Die Thesen drehen sich unter anderem um einen möglichen Weiterbau der A100, eine Vergesellschaftung von Wohnungskonzernen, um Anwohnerparkgebühren, um eine nächtliche Schließung des Görlitzer Parks und um die Randbebauung des Tempelhofer Felds.
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9: Mit Michelle Kradel. Friedrichshain-Kreuzberg macht Schulwege sicherer. Der Bezirk baut dafür mehr Übergänge, bremst den Verkehr vor Schulen aus und bringt neue Markierungen auf die Straße. Im vergangenen Jahr kamen schon 28 neue Querungshilfen dazu. Dieses Jahr sollen weitere folgen. An einigen Schulen gibt es außerdem Schulzonen, Fahrradstraßen und weniger Autoverkehr. Vor allem Grundschulkinder sollen so sicherer zur Schule kommen.
5: Wir haben es 13.03 Uhr, der Blick auf die Straßen und in Fenfol ist es gerade voller auf der Landsberger Allee stadtauswärts. Da brauchen Sie 15 Minuten länger. A10 westlicher Berliner Ring Richtung Dreieck-Werder. Ungesicherte Unfallstelle hier zwischen Berlin-Spandau und Potsdam-Nord und 10 Minuten Stau. A10 westlicher Berliner Ring Richtung Dreieck-Havelland. 20 Minuten anstehen heißt es zwischen Großkreuz und Leest. Und die neuesten Blitzer stehen in Wittenau, Eichborn-Damm, Lichtenberg auf der Weidlingstraße und in Spandau auf dem Falkenseer Damm. Danke für Ihre Staus und Blitzer unter Berlin 201 91 390. Gute Fahrt! Ja, also das Wetter schlägt sich so ein bisschen auf die Laune nieder, oder? Heute ist es auch wieder sehr bedeckt und auch eher kühl. Wir haben 17 bis 18 Grad, aber die nächsten Stunden wird es noch besser. Heute Nachmittag mehr Wolkenlücken, dann scheint öfter mal die Sonne. Und es ist heute auch meist trocken bei noch bis zu 22 Grad. Ab morgen dann wieder spürbar sommerlicher, morgen trocken, viel Sonne bei maximal 25 Grad. Am Mittwoch 26 und am Donnerstag sogar 29 Grad.
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5: Mit Max Kachur. Ich freue mich, dass Sie dabei sind. Und wenn Sie auch so jemand sind, der ChatGPT voll in seinen Alltag eingebaut hat, dann aufgepasst, vielleicht ist es Ihnen auch schon aufgefallen, da gibt es jetzt Werbung zu sehen. Also keine Angst, jetzt nicht in den Chats, aber in der Chat-Übersicht. Dazwischen sind auch Werbeanzeigen ab heute. Ich habe geguckt, also bei mir noch nicht, kommt bestimmt nach und nach. Die besten Hits aller Zeiten, komplett ohne KI, gibt's hier bei uns. Gleich von den Four Tops von Pink und das hier sind die Bee Gees. You win again.

Na, wenigstens klingen die vor Top sommerlich, wenn es schon draußen so herbstlich ist. Loco in Acapulco bei ihrem Berliner Rundfunk 91.4. Die Freibadsaison ist aber noch nicht vorbei. Im September gibt es vor allem auch eine besondere Aktion der Berliner Freibäder. Da dürfen dann Hunde ins Becken. Zum zweiten Mal wird das gemacht. Es gibt 4 Termine dafür. Das wird sein im Sommerbad Starken, Sommerbad am Insulaner und im Sommerbad Gropiusstadt. In Brandenburg übrigens auch. Da bieten das Bad Elstal in Luckenwalde und das Freibad Nauen an. Es gibt so ein paar Voraussetzungen, also Impfung und Haftpflichtversicherung. Und nein, keine Sorge, Chlor wird zu dem Zeitpunkt nicht mehr im Wasser sein. Das ist dann damit auch der Saisonabschluss in den Freibädern. Kommen Sie gut durch den Montagmittag jetzt mit Genesis und Tell Me Why.

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14: Ich bin Sebastian Pasotti. Guten Tag. Nach den Sommerferien hat hier in Berlin und Brandenburg das neue Schuljahr begonnen. Insgesamt melden beide Bundesländer rund 730.000 schulpflichtige Kinder und Jugendliche. In Berlin gibt es dabei einen neuen Rekord bei den Schülerzahlen. Was nach wie vor fehlt, sind Lehrkräfte, insgesamt 500. Um diese Lücke zu schließen, sollen entweder Studenten unterrichten oder Vertretungslehrkräfte. Unbekannte haben heute früh mehrmals auf ein Geschäft in Steglitz geschossen. Einsatzkräfte fanden am Tatort in der Ostdorfer Straße Einschusslöcher in Scheiben. Verletzt wurde niemand. Außerdem entdeckten sie einen selbstgebauten Spreng- bzw. Brandsatz. Dieser sei aber nicht explodiert, so die Polizei. Wie es aussieht, handelt es sich bei dem Geschäft um einen Friseurladen. Er war schon einmal vor 4,5 Jahren Ziel eines Angriffs.
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13: Wir haben es 13.32 Uhr und wir haben 15 Minuten Stau auf der A10, dem westlichen Berliner Ring Richtung Dreieck-Havelland, zwischen Großkreuz und Leest an der Baustelle. Vorsicht auf der B5 Küritz Richtung Ludwigslust, zwischen Glöfzin und Karstädt gibt es eine ungesicherte Unfallstelle und Gegenstände liegen hier. Den aus dem Blitzer stehenden Lichtenberg auf der Weidlingstraße, in Spandau, Falkenseer Damm und in Wittenau auf dem Eichborn-Damm. Danke für Ihre Staus und Blitzer unter Berlin 201 91 390. Gute Fahrt für Sie.
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13: Es wird so langsam immer freundlicher. Noch sind viele Wolken am Himmel, aber die Sonne kommt immer mehr durch. Regen dazu heute nur vereinzelt. 22 Grad die Höchsttemperatur. Aktuell haben wir 17, 18 Grad. Ab morgen kommt der Sommer zurück mit bis zu 25 Grad. Morgen erstmal, dazu viel Sonne. Donnerstag, der wärmste Tag der Woche mit bis zu 29 Grad.
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Raiders und Teenage Dirtbag, die besten Hits aller Zeiten hier bei Ihrem Berliner Rundfunk 91.4. Es ist Montag und es gibt ja so einige Songs über den Montag.

Ja, die alle und natürlich auch Manic Monday. Der Song wurde geschrieben von Prince und er hat den Song auch in einer Demo-Version aufgenommen. Dann den Bengals angeboten, die sich sehr an seine Demo-Version gehalten haben. Und es ist einer ihrer größten Hits geworden. Die Bengals mit Manic Monday. Jetzt an ihrem Montag.

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12: Ich bin Elke Martens. Guten Tag. Nach dem Hackerangriff sind die betroffenen Berliner Senatsverwaltungen wieder am Netz. Eine endgültige Entwarnung kann aber noch nicht gegeben werden. Das sagt der Digitalstaatssekretär Florian Huber heute im Innenausschuss.
13: Stand jetzt haben wir an der Stelle keine weiteren Hinweise, dass es dort noch eine Infiltration, Inkriminierung des Netzes der Systeme gibt. Aber das ist nur eine Momentaufnahme. Das kann sich auch jederzeit wieder ändern. Ich glaube, das gehört zur Wahrheit und das liegt auch in der Natur solcher Angriffe, weil ich habe es ja eingangs gesagt, es ist ein sehr professioneller Angriff.
12: Die Hacker hatten es anscheinend auf Geodaten abgesehen, sagte Huber. Diese Daten seien aber öffentlich gewesen und hätten gar nicht gehackt werden müssen. Mehr Schülerinnen und Schüler, aber zu wenig Lehrkräfte. So sieht es am ersten Schultag des neuen Schuljahres in Berlin und Brandenburg aus. In Brandenburg fehlen derzeit rund 300 Lehrerinnen und Lehrer. In Berlin sind 500 Stellen unbesetzt. Berlins Bildungssenatorin Günther Wünsch bleibt dennoch zuversichtlich. Es werde von Jahr zu Jahr besser, sagte die CDU-Politikerin dem RBB. Die Lücke der fehlenden Lehrkräfte wurde in den letzten 3 Jahren kleiner. Zudem verwies Günther Wünsch auf Maßnahmen wie den Flexmaster, der ab dem Wintersemester etwa an der Technischen Universität für Lehramtsstudenten startet. Er bietet die Option, das Studium und eine vertraglich geregelte Arbeit an einer Schule miteinander zu verbinden. Nach der Sommerpause trifft sich die Bundesregierung morgen und übermorgen zu einer Kabinettsklausur. Kurz vorher erhöht die deutsche Industrie den Druck. Die wirtschaftliche Lage sei ernst, sagte die Hauptgeschäftsführerin des Bundesverbandes der deutschen Industrie, Gönner, im Ersten. Sie forderte die vereinbarten Reformen bei der Rente und beim Bürokratieabbau jetzt umzusetzen, statt weiter darüber zu diskutieren. In Steglitz sind heute früh mehrere Schüsse auf ein Geschäft abgegeben worden. Die Polizei fand vor dem Laden in der Ostdorfer Straße auch einen selbstgebauten Sprengsatz, der jedoch nicht gezündet hat. Verletzt wurde niemand. Die Spurensicherung der Polizei beschlagnahmte den Gegenstand und die Sondereinheit BAO Ferrum der Polizei ermittelt nun.
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14: Mit Michelle Gradell. Der Flughafen BER ist zum Ferienende nochmal besonders voll gewesen. Am Wochenende wurden 160.000 Passagiere erwartet. Über die gesamten Sommerferien sind rund 3,7 Millionen Menschen am Flughafen gestartet oder gelandet. Der BER selbst zieht eine positive Bilanz. Alles sei gut gelaufen.
10: Und damit ist es 14:03 Uhr. Einen schönen guten Tag, hier ist der Berliner Rundfunk 91.4. Wir gucken auf den Stadtring, die 100 Richtung Treptow. 10 Minuten dauert es länger zwischen Detmolder Straße und Albuinstraße. Und auf der 100 Richtung Wedding stockt es zwischen Wegstraße und Schmargendorf. Hier brauchen Sie gute 5 Minuten, um durchzukommen. Die 103 in Richtung Schöneberg. Im Kreuz Schöneberg staut es sich vor der Ausfahrt Sachsendamm. 10 Minuten plus auch hier. Und auf die Autobahn A10 westlicher Berliner Ring Richtung Dreieckwerder zwischen Leest und Pöben Stau. 10 Minuten plus. In der Gegenrichtung zwischen Großkreuz und Havelbrücke 20 Minuten Passierdauer. Blitzer stehen in Wilmersdorf, Hohenzollern-Damm, in Lichtenberg Hauptstraße und in Cottbus in der Drebkauer Straße. Vielen Dank für Ihre Staus und Blitzer unter Berlin 201 91 390 und allen jetzt unterwegs. Eine gute und sichere Fahrt. Hat schon so einen leicht herbstlichen Touch, das Wetter heute in Berlin und Brandenburg. Es wird bei diesem Mix aus etwas Sonne und vielen Wolken bleiben. Dazu gibt es höchstens 22 Grad und es bleibt trocken heute, auch in der Nacht, dann bei frischen 10 Grad. Morgen am Dienstag schon wieder sonniger und wärmer. Bis zu 25 Grad sind morgen drin.
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10: So ist es. Ich freue mich sehr, dass Sie bei uns sind an Tag 1 nach den Sommerferien. Hoffe, Sie sind gut und fit und erholt in diese neue Woche gestartet. Und bei uns hören Sie jeden Nachmittag, was heute in Berlin und Brandenburg wichtig ist und wichtig wird. Den News-Snack von und mit unserem Nachrichtenchef Sebastian Pasotti gibt's in 10 Minuten hier in der Sendung für Sie. Und dazu die besten Hits aller Zeiten. Rein in den Montagnachmittag mit den Hooters, All You Zombies.

0: Das sind die besten Hits aller Zeiten für Ihren Montagnachmittag gleich von Eric Clapton, Layla.
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0: Heute ist Montag, der 24. August. Wie jeden Nachmittag ist unser Nachrichtenchef Sebastian Pasutti im Studio. Ja, und da ist das Ding. 4 Wochen vor der Abgeordnetenhauswahl ist seit heute Mittag der Wahlomat online. Und natürlich sind wir ihn schon mal durchgegangen.
2: Und ich glaube, wir sind ja schon alle miteinander alte Wahlomat-Hasen. 24 Jahre gibt es die Online-Hilfe inzwischen. Und wie gewohnt können wir als Nutzerinnen und Nutzer auch diesmal 38 Thesen beantworten und die Antworten dann mit denen der Parteien abgleichen. Die Themen diesmal, ja, meist Berliner Wahlkampf-Klassiker, Randbebauung Tempelhofer Feld, nächtliche Schließung Görlitzer Park, Weiterbau der A100, mehr Fahrradstraßen, ja oder nein, privates Silvesterfeuerwerk, ja oder nein und das Wahlkampf-Top-Thema der letzten Wochen, würde ich sagen, die Vergesellschaftung von großen Wohnungskonzernen. Auch da ist eine These dabei.
0: Gut, dann haben wir später was im Feierabend zu tun. Außer, Sie gehen zum Fußball. Nach Union und Hertha kann heute Abend noch ein dritter Berliner Verein in die zweite Runde des DFB-Pokals einziehen.
2: Wobei das ein kleines oder sagen wir mal mittelgroßes Wunder wäre. Die VSG Altglienicke, Berliner Regionalligist, trifft heute im Hertha-Amateurstadion auf dem Olympiagelände auf den Zweitligisten VfL Wolfsburg. Und das ist nicht nur eine Geschichte von David gegen Goliath, da steckt noch so viel mehr drin. Zum Beispiel die Rückkehr von Ex-Hertha-Fanliebling Fabian Rehse nach Charlottenburg. Er war ja zur neuen Saison nach Wolfsburg gewechselt. Oder auch eine gute Geschichte, Union-Legende Thorsten Matuschka ist inzwischen Sportchef bei Altglienicke.
0: Absolut. Und genau mit dem, mit Thorsten Tusche Matuschka telefoniere ich in einer Stunde hier in der Sendung. Und dann gibt's bei mir hier auch die letzten Karten für den komplett ausverkauften Pokalkracher.
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11: Einen schönen Nachmittag für Sie. Hier ist der Berliner Rundfunk 91.4. 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
13: Ich bin Sebastian Pasotti. Guten Tag. Nach dem Hackerangriff auf das IT-Netz von zwei Berliner Senatsverwaltungen geht es nun um Konsequenzen. Digitalstaatssekretär Hauer sagte heute im Innenausschuss, dass es weitere Schutzmaßnahmen braucht. Es gebe strukturelle Defizite in der IT, so Hauer. Alle seien gefordert, diese Defizite so schnell wie möglich abzustellen und dafür auch notwendige Ressourcen zur Verfügung zu stellen. Die beiden betroffenen Senatsverwaltungen sind inzwischen wieder an das Internet angeschlossen. Nach dem CSD-Attentat schlägt Berlins Innensenatorin Spranger feste Barrieren rund um den Tiergarten vor. Spranger sagte heute, wegen der häufigen Demonstrationen und Veranstaltungen dort seien permanente Maßnahmen, etwa gegen Amokfahrten, nötig. Das könne auch durch stabile Stadtmöbel geschehen, etwa durch solide Bänke, Infotafeln und Skulpturen, die Wege aus dem Tiergarten auf die Straße teilweise versperrten.
11: 14.31 Uhr ist es. Gucken wir auf die Straßen, auf den Stadtring 100 in Richtung Treptow. Hier brauchen Sie rund eine Viertelstunde länger zwischen Detmolder Straße und Albuinstraße. Und auf der 100 Richtung Weddingen sind es 5 Minuten, die Sie länger brauchen zwischen Weckstraße und Schmargendorf. Die 103 Richtung Schöneberg, im Kreuz Schöneberg stockt es vor der Ausfahrt Sachsendamm. Auch hier 10 Minuten mehr Zeit einplanen, bitte. Und Vorsicht auf der 113 stadtauswärts. Im Dreieck Neukölln in der Zufahrt von der Grenzallee steht ein defekter LKW und die rechte Spur ist hier gesperrt. Dann läuft aktuell ein Feuerwehreinsatz. Die Straße zwischen Alt-Schönow in Zehlendorf und Teltow ist in beiden Richtungen gesperrt. 10 Minuten dauert's länger. Wieder Baustellenstau auf der A10, dem westlichen Berliner Ring, Richtung Dreieckwerder zwischen Leest und Pöben. Und in der Gegenrichtung 20 Minuten plus zwischen Großkreuz und Havelbrücke. Blitzer stehen in Neukölln-Kolumbiadamm, in Pankow, Breite Straße und in Potsdam in der Ribbeckstraße. Dankeschön für Ihre Staus und Blitzer unter Berlin 201 91 390 und allen unterwegs eine gute Fahrt. Heute Nachmittag wird es überwiegend trocken und auch ganz freundlich bleiben. Ab und zu reißt der Himmel mal so ein bisschen auf und die Sonne zeigt sich bei aktuell 19 Grad, maximal 22 sind heute noch drin. Zum Feierabend werden sich die Wolken dann nahezu komplett verzogen haben, jedenfalls ist es so angekündigt. Und wir bekommen dann später eine mal sterneklare, allerdings auch frische Nacht mit 10 Grad. Morgen dann wieder deutlich sommerlicher mit viel Sonne und bis zu 25 Grad.
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0: Eros Ramazzotti für Ihren Montagnachmittag. Wir sind sehr gerne bei Ihnen am ersten Nachmittag nach den Sommerferien.
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14: Ich bin Elke Martens. Guten Tag. Der Angriff auf das IT-Netz des Landes Berlin beschäftigt weiter die Behörden. Das war ein sehr professioneller Angriff, sagte der Digitalstaatssekretär Florian Hauer heute im Innenausschuss.
15: Stand jetzt waren es Geodaten, die insofern nicht sensibel waren, als sie eben auch über den Open-Data-Bereich abrufbar gewesen wären. Also man hätte nicht dort so vorgehen müssen, um dort an diese Daten zu kommen.
14: Seit gestern sind die beiden betroffenen Senatsverwaltungen für Bauen und Verkehr wieder am Netz. Sie waren nach einem Hackerangriff vor 10 Tagen aus Sicherheitsgründen vom Internet getrennt worden. Seit dem Vormittag ist der Wahl-O-Mat zur Berliner Abgeordnetenhauswahl online. Nutzerinnen und Nutzer können anhand von 38 Thesen ihre politischen Ansichten mit den Positionen der Parteien abgleichen. Am Ende zeigt sich dann, welche Partei den eigenen Standpunkten am nächsten steht. Die Jugendorganisationen von Union und SPD streiten über die Wehrpflicht. Der Vorsitzende der Jungen Union Winkel sagte der Rheinischen Post, wenn die Bundeswehr nicht wie gesetzlich vorgesehen wachse, dann müsse der verpflichtende Wehrdienst ab Sommer 2028 kommen, ohne weitere Hintertüren. Die SPD-Nachwuchsorganisation Jusos pocht dagegen auf die Freiwilligkeit. Der Juso-Vorsitzende Thürmer sagte, Dienstpflicht, Schreihälse, wollten es sich bloß einfach machen. Wer eine Pflicht diskutiere, ignoriere den aktuellen Trend. Die Jusos lehnen deswegen jede Form von Wehrpflicht und jede gesellschaftliche Dienstpflicht ab, egal ob militärisch oder zivil. Der Großunternehmer Klaus Michael Kühne ist tot. Der Logistikkonzern Kühne und Nagel bestätigte, dass er im Alter von 89 Jahren in der Schweiz gestorben sei. Kühne hatte das Familienunternehmen Kühne und Nagel ab den 1960er Jahren zu einem weltweit führenden Logistikdienstleister im Luft- und Seefrachtverkehr ausgebaut. In den 90er Jahren gründete der Unternehmer die Kühne Holding und investierte in eine ganze Reihe namhafter Unternehmen, darunter die Reederei Hapag-Lloyd, die Lufthansa und Flix.
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16: Mit Michelle Gradell. In Berlin sollen mehr Toiletten für alle offen sein. Dafür können Restaurants, Cafés oder Geschäfte ihre Toiletten kostenlos freigeben, auch ohne dass Gäste dort etwas kaufen müssen. Das Land zahlt den Betrieben dafür Geld. Bisher machen 13 Orte in 7 Bezirken mit, es sollen aber noch mehr dazukommen. Die Geschäfte und Restaurants haben dann einen Sticker am Eingang und stehen auch bald in der App Berliner Toiletten.
12: 15:02 ist es und wir gucken auf die Straßen. Da dauert es unverändert länger auf der 100 Richtung Treptow und eine Viertelstunde mehr Zeit einplanen bitte zwischen Detmolder Straße und Albuinstraße. 10 Minuten plus auf der 100 Richtung Wedding zwischen Weckstraße und Schmargendorf. Die A10 südlicher Berliner Ring Richtung Dreieck-Potsdam. Achtung zwischen Rangsdorf und Genshagen. Hier liegt ein Metallteil auf der rechten und der mittleren Spur. 10 Minuten dauert es länger für Sie auf der A10 dem westlichen Berliner Ring Richtung Dreieck-Werder zwischen Leest und Pöben. In der Gegenrichtung zwischen Großkreuz und Havelbrücke 20 Minuten Passierdauer und Achtung zwischen Spandau und Brieselang ist die Verzögerungsspur gesperrt. Hier steht ein defekter LKW. Dann noch eine Meldung von der A24 Richtung Pritzweig. Zwischen Neuruppin und Herzsprung haben wir eine ungesicherte Unfallstelle auf der rechten Spur. Blitzer stehen in Adlershof, Klinikerstraße, in Neukölln, Ziegerastraße und in Birkenwerder in der Industriestraße. Vielen Dank für Ihre Staus und Blitzer unter Berlin 201 91 390 und allen jetzt unterwegs eine gute und sichere Fahrt. Und je länger dieser Montag dauert, desto freundlicher wird's draußen. Aktuell gibt's für uns Sonne und Wolken im Wechsel bei 20 Grad. Dazu bleibt's trocken. Die Nacht wird heute frisch bei dem meist sternenklaren Himmel. Tiefste Werte so um 10 Grad. Morgen am Dienstag kommt die Sonne wieder häufiger raus. Die Temperaturen steigen. 25 Grad sind morgen drin.
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12: Freue mich wirklich sehr, dass Sie bei uns sind an diesem Montagnachmittag und mehr Berlin als heute Abend. Geht kaum. In der Auftaktrunde im DFB-Pokal nachher um 18 Uhr spielt die VSG Altglienicke im Hertha Amateurstadion gegen den Zweitligisten VfL Wolfsburg und damit ja gegen den neuen Verein von Ex-Herthaner Fabian Reese. Und damit nicht genug. Sportchef bei Altglienicke ist ja eine echte Union-Legende, Thorsten Matuschka. Und mit ihm telefoniere ich gleich. Ob es jetzt schon das wichtigste Spiel für Altglienicke in dieser ganzen Saison sein wird, das sagt uns Tuschel gleich in 10 Minuten. Und nicht zu vergessen, ich schenke Ihnen auch noch Tickets für das restlos ausverkaufte DFB-Pokalspiel heute Abend. Also bleiben Sie bei uns. In die Stunde jetzt mit Aha und Take On Me beim Berliner Rundfunk 91.4. 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

0: So, Hertha und Union, die sind schon durch. Jetzt will der dritte Berliner Fußballverein die zweite Runde im DFB-Pokal erreichen. Hier ist Ihr Berliner Rundfunk 91.4 am Montagnachmittag. Wobei das mit einem Berliner Sieg heute, das wäre schon ein ziemliches Wunder. Die VSG Altglienicke, Berliner Regionalligist, tritt nachher an um 18 Uhr im Hertha Amateurstadion auf dem Olympiagelände und trifft auf den Zweitligisten VfL Wolfsburg. Was ein Megaspiel für Altglienicke und damit natürlich auch für Union-Legende Thorsten Matuschka, denn der ist sportlicher Leiter bei Altglienicke. Und ich freue mich sehr, dass er sich jetzt knapp 3 Stunden vor dem Anpfiff auch noch Zeit nimmt für ein kurzes Interview. Grüß dich, Tusche.
1: Hi, grüß dich.
0: Heute 18 Uhr, erste Runde im DFB-Pokal gegen den VfL Wolfsburg. Jetzt schon das wichtigste Spiel der Saison.
1: Boah, das würde ich jetzt nicht sagen, aber schon das speziellste Spiel. Ja, ist natürlich endlich mal wieder DFB-Pokal. Geht natürlich dann auch um viel Geld. Und ein cooler Gegner, da freuen wir uns alle drauf. Haben ein paar Herausforderungen, die wir uns stellen mussten, weil viele, viele Auflagen waren. Aber das haben wir, glaube ich, ganz gut hinbekommen. Und jetzt gucken wir mal, was raus wird. Aber das Wichtigste würde ich jetzt nicht sagen, aber schon das Speziellste auf jeden Fall in der Saison.
0: Ja, und du hast es angesprochen, mal wieder ein Stadionwechsel. Ihr kennt euch ja da aus. Also ihr seid ja die absoluten Umzieher, was die Sportstätten anbetrifft. Ja, wenn ich die alle aufzählen würde, wäre das Interview schon durch. Jetzt spielt er im Olympiapark, also quasi in Herthas Amateurstadion. Was erwartest du da von der Atmosphäre?
1: Ja, also Stadion ist ausverkauft, 5.000 Zuschauer heute Abend, das ist natürlich ganz geil. Spezielle Kulisse, das haben wir natürlich nicht so oft, aber am Ende, 2 Tore, grüner, cooler Rasen, Anpfiff 18 Uhr und dann einfach genießen, Vollflammen und versuchen, das Spiel so lange wie möglich offen zu gestalten und eklig zu sein.
0: Ja, und da steckt ja schon echt viel Berlin drin in diesem gesamten Spiel. Ja, du als Union-Legende, jetzt als sportlicher Leiter bei Altglienicke, im Hertha Amateurstadion gegen den neuen Verein von Ex-Herthaner Fabian Rehse. Also mehr Berlin geht kaum, oder?
1: Ja, wenn du das jetzt so oft zählst und die Beispiele nennst, dann ist das sicherlich schon auch ein Stück weit speziell, aber ja, das sind ja die Geschichten, die drumherum halt dann immer passieren. Ja, und dann gucken wir mal, dass wir Fabi und Co. vielleicht ja ein bisschen wehtun können.
0: Tusche, ich drücke euch natürlich als Berliner logischerweise die Daumen und dass ihr die Wolfsburger so doll ärgern könnt, wie es möglich ist.
1: Danke, das wird unser Ziel sein.
0: 18 Uhr geht's heute los. Altglienicke gegen Wolfsburg im DFB-Pokal. Die erste Runde, das Spiel längst restlos ausverkauft. 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Also wenn Sie hin möchten, dann schicken Sie uns einfach ein WhatsApp mit dem Stichwort DFB-Pokal an Berlin 91.4 25 91.4. Dann sind Sie heute Abend noch mit dabei. Altglienicke gegen Wolfsburg. Vielleicht wird es ja ein historisches Spiel. Schönen Montagnachmittag zusammen.

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9: Ich bin Sebastian Pasotti. Guten Tag. Monatlich werden hier in Berlin 1,2 Millionen Hackerangriffe abgewehrt. Der jüngste Angriff auf zwei Senatsverwaltungen löst Sorgen aus. Digitalstaatssekretär Florian Hauer forderte heute im Innenausschuss weitere Schutzmaßnahmen. Darüber müsse nach der Abgeordnetenhauswahl in den folgenden Koalitionsverhandlungen gesprochen werden, so Hauer. Der vor 10 Tagen entdeckte Angriff sei sehr professionell ausgeführt worden. Berlins Innensenatorin Spranger ist dafür, dass rund um den Tiergarten fest installierte Sperren errichtet werden. Sie will damit Konsequenzen nach dem CSD-Anschlag ziehen. Derzeit müsse die Polizei dort immer wieder Zäune und Blockaden aufstellen, um Demonstrationen zu schützen, so Spranger. Das fresse enorme Kapazitäten bei der Polizei, die ständig Sperren auf- und abbauen und hin und her transportieren müsse. Das könne keine Lösung für das Gebiet sein.
10: Es ist 15.32 Uhr, gucken wir auf die Straßen, da dauert es jetzt schon länger auf der 100 Richtung Treptow. 20 Minuten mittlerweile anstehen zwischen Detmolder Straße und Albuinstraße. Auf der 100 Richtung Wedding sind sie noch mit guten 10 Minuten dabei zwischen Weckstraße und Schmargendorf. Dann staut es sich auf der 103 Richtung Schöneberg im Kreuz Schöneberg vor der Ausfahrt Sachsendamm. Dann bitte Vorsicht jetzt auf der A10, dem südlichen Berliner Ring, Richtung Dreieck Spreeau. Zwischen Schönefelder Kreuz und Königs Wusterhausen haben wir eine ungesicherte Unfallstelle. Die A11 Richtung Kreuz Uckermark zwischen Lanko und Finofurt ist ein Auto liegen geblieben auf der rechten Spur. Dann 10 Minuten plus auf der A10 im westlichen Berliner Ring Richtung Dreieckwerder zwischen Leest und Pöben. In der Gegenrichtung 20 Minuten mehr Zeit einplanen bitte zwischen Großkreuz und Havelbrücke. Und wir haben eine Vollsperrung auf der B1, B5 Küstrin-Kiez Richtung Biesdorf zwischen Herzfelde und Tarsdorf. Blitzer stehen in Charlottenburg-Kaiserin-Augusta-Allee, in Weißensee-Berliner-Allee und in Königs Wusterhausen in der Goethestraße. Dankeschön für Ihre Staus und Blitzer unter Berlin 201 91 390 und einen jetzt unterwegs. Eine gute und sichere Fahrt. So, es geht so langsam, aber sicher Richtung Feierabend und wir können draußen jetzt immer noch ein bisschen Sonne genießen. Die kommt immer wieder durch die Wolken durch, aktuell bei 21 Grad. Damit haben wir die Höchstwerte für heute ja auch schon fast erreicht. Morgen wird es wieder ein bisschen sommerlicher, 25 Grad sind drin und dazu auch länger Sonnenschein als heute.
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0: Ihr, Berliner Rundfunk, 91.4. Schönen Montagnachmittag zusammen an Tag 1 nach den Sommerferien. 15.41 Uhr ist es jetzt, also so die meisten Schülerinnen und Schüler dürften es jetzt auch schon bald geschafft haben. Und wir wollten heute natürlich wissen, wie ist so der erste Schultag nach den Sommerferien angelaufen? Unser Berlin-Reporter Christian Fuchs war heute früh für Sie an der Grundschule am Fuchsberg in Biesdorf.
1: Das ist schon immer ein echt süßes Bild, wenn dann die Kleinen und die Schulanfänger dann an der Hand ihrer Eltern zum ersten Schultag gehen. Hier ist einiges los, ziemlich große Schule und das ist natürlich vor allen Dingen für diejenigen, die das zum ersten Mal machen, eine ganz große Sache. Einer wohnt direkt gegenüber von der Schule, Konstantin, mit dem habe ich mich gerade kurz unterhalten. Für ihn auch ein ganz besonderer Tag.
2: Da haben Sie recht, das ist ein neuer Lebensabschnitt. Ich bin sehr gespannt, ehrlich gesagt, aber das Kind ist gut gewappnet für die Schule. Wir haben hoffentlich alles gut vorbereitet. Insofern, jetzt ist ja auch erstmal ein ruhiger Einstieg. Am Anfang, die erste Woche, ist ja erstmal nur Hort im Grunde. Und kennenlernen, sich gegenseitig kennenlernen und die Kinder kennenlernen und die Strukturen und die Räume. Und richtig los geht's ja dann erst in den nächsten Wochen.
1: Zumindest der Schulweg ist ja doch überschaubar.
2: So ist es, ja. Ist perfekt.
1: Alles klar. Ja, aufregende erste Tage für alle, die jetzt neu in die Schule kommen. Das Lotterleben hat ein Ende für alle, die das schon kennen. Und selbst wenn so mancher Schüler jetzt denkt, oh Mensch, ich hätte gerne noch so ein, zwei Wochen mehr Ferien. Ich könnte mir vorstellen, dass für den einen oder anderen bei der Elternfraktion jetzt doch das Aufatmen groß ist, dass jetzt endlich wieder so ein bisschen Ruhe reinkommt und ein bisschen wieder Struktur in den Tag bringt.
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8: Ich bin Elke Martens. Guten Tag. Wenige Wochen vor der Berliner Abgeordnetenhauswahl hat die AfD gegen Justizsenatorin Badenberg Klage eingereicht. Die AfD in Berlin wirft der CDU-Politikerin vor, gegen ihren Amtseid verstoßen zu haben und hat sich deswegen an den Verfassungsgerichtshof des Landes gewandt. In einem Interview mit der Morgenpost hatte Badenberg die AfD unter anderem als Gefahr für den demokratischen Rechtsstaat bezeichnet. Die AfD sieht darin einen Verstoß gegen das staatliche Neutralitätsgebot und wirft Badenberg vor, ihre Stellung als Senatorin im laufenden Wahlkampf gegen einen politischen Konkurrenten eingesetzt zu haben. Hier in Berlin werden monatlich 1,2 Millionen Hackerangriffe abgewehrt. Nach dem letzten erfolgreichen Angriff auf zwei Senatsverwaltungen wird der Ruf nach Konsequenzen lauter. Digitalstaatssekretär Florian Hauer forderte heute im Innenausschuss weitere Schutzmaßnahmen.
9: Ich glaube, jetzt schon sagen zu können, dass wir feststellen werden, dass es strukturelle Defizite gibt bei uns in der IT und dass wir alle dann, vor allem die, die dann künftig regieren werden und Koalitionsverhandlungen führen werden, wir alle gefordert sind und in der Verantwortung sind, diese strukturellen Defizite so schnell wie möglich abzustellen und dafür auch die notwendigen Entscheidungen zu treffen und die notwendigen Ressourcen zur Verfügung zu stellen.
8: Die Hacker hatten es anscheinend auf Geodaten abgesehen, sagte Hauer. Diese Daten seien aber öffentlich gewesen und hätten gar nicht gehackt werden müssen. Die Berliner Feuerwehr ist heute Vormittag zu einem Dachstuhlbrand in der Charlottenstraße in Mitte gerufen worden. Das Feuer war bei Bauarbeiten auf dem 6-geschossigen Geschäftsgebäude ausgebrochen. Die Feuerwehrleute konnten über 2 Drehleitern zum Dach gelangen und die brennende Wärmedämmung und Dachpappe schnell löschen. Das Gebäude musste evakuiert werden, verletzt wurde niemand. In dem historischen Bau direkt neben der Staatsbibliothek befinden sich neben einem Café und Büroräumen auch das Bud Spencer Museum und Büros des Verfassungsschutzes.
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10: Mit Michelle Gradell. Friedrichshain-Kreuzberg macht Schulwege sicherer. Der Bezirk baut dafür mehr Übergänge, bremst den Verkehr vor Schulen aus und bringt neue Markierungen auf die Straße. Im vergangenen Jahr kamen schon 28 neue Querungshilfen dazu. Dieses Jahr sollen weitere folgen. An einigen Schulen gibt es außerdem Schulzonen, Fahrradstraßen und weniger Autoverkehr. Vor allem Grundschulkinder sollen so sicherer zur Schule kommen.
7: 16.02 Uhr ist es. Wir schauen auf die Straßen, auf die A100. Zuerst in Richtung Treptow. Hier brauchen Sie aktuell eine Viertelstunde, um durchzukommen zwischen Detmolder Straße und Albuinstraße. Auf der A100 Richtung Wedding sieht's besser aus zwischen Beckstraße und Schmargendorf. Gute 5 Minuten Passierdauer. Dann staut es sich wie immer auf der A103 Richtung Schöneberg, im Kreuz Schöneberg vor der Ausfahrt Sachsendamm. 20 Minuten hier mehr Zeit einplanen. Und sehr voll auch aktuell mal wieder in Köpenick auf der Rudolf-Rühl-Allee in beiden Richtungen und auch auf der Hämmerlingstraße, wo viele ja die gesperrte Bahnhofstraße umfahren müssen. Auf der A115 hat es in Richtung Dreieck-Funkturm einen Unfall gegeben mit mehreren Fahrzeugen zwischen Potsdam-Babelsberg und Kleinmachnow. Bitte aufpassen und bitte an die Rettungsgasse denken. Dann eine ungesicherte Unfallstelle auf der A10, dem südlichen Berliner Ring Richtung Dreieck Spreeau zwischen Schönefelder Kreuz und Königs Wusterhausen. Dann ist ein Auto liegen geblieben auf der A11 Richtung Kreuz Uckermark zwischen Lanke und Finofurt. Bitte Vorsicht auf der rechten Spur. Und Blitzer stehen in Lichtenberg-Herzbergstraße, Mariendorf-Daimlerstraße und in Altdöbern in der Senftenberger Straße. Danke für Ihre Staus und Blitzer unter Berlin 201 91 390 und allen jetzt unterwegs eine gute und sichere Fahrt. Und wie versprochen ist es jetzt im Laufe des Nachmittags immer freundlicher geworden. Also wenn Sie sich jetzt bald in den Feierabend verabschieden können, dann genießen Sie in weiten Teilen Berlins noch schönen Sonnenschein bei aktuell 21 Grad. Es wird weiterhin trocken bleiben. Auch in der Nacht dann meist sternenklar und frisch, 10 Grad die Tiefstwerte. Morgen am Dienstag wieder sonniger und sommerlicher mit bis zu 25 Grad.
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7: Ich freue mich sehr, dass Sie bei uns sind. Am ersten Tag nach den Ferien, da sind die Öffis gleich wieder voller bei uns in der Stadt. Kommen Sie gut durch und egal wohin es geht, beim Ausstieg lohnt sich immer auch ein Blick auf den Bahnhof. Einen der schönsten gibt's gleich wieder in einer nächsten Folge, nächste Halb Berlin. Da geht's um einen Durchhuscher. Was genau damit gemeint sein soll, das erfahren Sie von unserer Kiezreporterin Lisa Wennemeyer. In 10 Minuten, hier ist der Berliner Rundfunk 91.4.

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0: 16.15 Uhr ist es am Montagnachmittag. Der erste Feierabend der neuen Woche ist schon in Sichtweite. Ich hoffe es jedenfalls für Sie. Und wenn es dann gleich für Sie mit den Öffis nach Hause geht, es lohnt sich auf jeden Fall, sich auch unsere Bahnhöfe mal genauer anzuschauen.
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0: Jeden Tag steigt unsere Kiez-Reporterin Lisa Wennemeyer für Sie an einem anderen Berliner Bahnhof aus und erzählt uns das, was wir alle noch nicht wissen, aber jeden Tag sehen. Heute ist sie am U-Bahnhof Konstanzer Straße in Wilmersdorf.
2: Das ist ja auf jeden Fall so ein Bahnhof aus der Kategorie Filmkulisse. Und zwar Filmkulisse aus den 70ern. Und die 70er, die stecken hier wirklich in jedem Detail. Also das Erste, was auffällt, ist natürlich diese Farbexplosion in Orange und Gelb. Die Wände über den Bahnsteigen, die sind gefliest, so ein bisschen im Schwimmbad-Look. Es gibt nur abgerundete Ecken, die Säulen hier zum Beispiel, die Lampen, die Decke, sogar die Werbetafeln. Also dieser Bahnhof steht zu Recht unter Denkmalschutz. Und ein Bahnhof wie die Konstanzer Straße, an dem man nur ein- und aussteigen kann, es also keine Umstiegsmöglichkeiten in andere U-Bahnen gibt, den nennt man bei der BVG intern übrigens auch Durchhuscher, weil die U-Bahn hier eben nur durchhuscht. Und Rainer Rümmler, der diesen Bahnhof gestaltet hat, der hat das sogar visualisiert. Also wie genau stellt man jetzt Durchhuschen dar, also Schnelligkeit im Prinzip? Er macht das durch horizontale Linien über den Bahngleisen. Wie gesagt, in den Farben Orange und Gelb. Und die Linien, die reichen wirklich vom einem Ende des Bahnhofs bis zum anderen. Und dadurch entsteht dieser Schnelligkeitseffekt, den man auch hat, wenn man zum Beispiel im Zug sitzt und alles so an einem verschwimmt, vorbeirauscht. Motion Blur nennt man das zum Beispiel auch in der Fotografie. Und dadurch entsteht hier am U-Bahnhof wirklich so ein Effekt von Schnelligkeit. Also wenn hier wirklich so durch den U-Bahnhof durchgesogen wird und da huscht auch schon die nächste U-Bahn rein, die nehme ich und husche selbst zum nächsten Bahnhof. Und seitdem ich das hier weiß über diesen Bahnhof Konstanzer Straße, sehe ich den auch mit ganz anderen Augen.
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1: Ich bin Sebastian Pasotti, guten Tag. Nach dem Hackerangriff auf das IT-Netz von zwei Berliner Senatsverwaltungen geht es nun um Konsequenzen. Digitalstaatssekretär Hauer sagte heute im Innenausschuss, dass es weitere Schutzmaßnahmen braucht. Es gebe strukturelle Defizite in der IT, so Hauer. Alle seien gefordert, diese Defizite so schnell wie möglich abzustellen und dafür auch notwendige Ressourcen zur Verfügung zu stellen. Die beiden betroffenen Senatsverwaltungen sind inzwischen wieder an das Internet angeschlossen. Nach dem CSD-Attentat schlägt Berlins Innensenatorin Spranger feste Barrieren rund um den Tiergarten vor. Spranger sagte heute, wegen der häufigen Demonstrationen und Veranstaltungen dort seien permanente Maßnahmen, etwa gegen Amokfahrten, nötig. Das könne auch durch stabile Stadtmöbel geschehen, etwa durch solide Bänke, Infotafeln und Skulpturen, die Wege aus dem Tiergarten auf die Straße teilweise versperrten.
2: 16.32 Uhr ist es und Sie brauchen weiterhin Geduld auf dem Stadtring. Die 100 Richtung Treptow, gute Viertelstunde dauert es länger zwischen Detmolder Straße und Albuinstraße. Auf der 100 Richtung Weddingen 10 Minuten plus zwischen Weckstraße und Schmargendorf. Und Achtung, auf der Rudolf-Wissell-Brücke ist die rechte Spur gesperrt, hier ist ein Auto liegen geblieben. Dann haben wir wieder Stau auf der 103 Richtung Schöneberg. Im Kreuz Schöneberg staut es sich vor der Ausfahrt Sachsendamm. Sehr voll weiterhin auch in Köpenick jetzt im Feierabendverkehr auf der Rudolf-Rühl-Allee in beiden Richtungen und auch auf der Hämmerlingstraße, wo viele die gesperrte Bahnhofstraße umfahren müssen. Auf der 115 laufen in Dreieck-Funkturm die Bergungsarbeiten nach einem Unfall. Zwischen Potsdam-Babelsberg und Kleinmachnow ist derzeit nur die linke Spur frei in Richtung Dreieck-Funkturm. 10 Minuten dauert es hier schon länger. Dann Behinderungen nach einem Unfall auf der A10, dem südlichen Berliner Ring, Richtung Dreieck-Spreeau zwischen Schönefelder Kreuz und Königs Wusterhausen. Und die A11 Richtung Kreuz-Uckermark zwischen Lank und Finofurt. Ein Liegenbleiber, der blockiert hier die rechte Spur. Blitzer stehen in Kreuzberg-Obernstraße, Adlershof-Ernst-Ruska-Ufer und in Woltersdorf in der Vogelsdorfer Straße. Dankeschön für Ihre Staus und Blitzer unter Berlin 201 91 390 und da, wo es geht, eine gute Fahrt. Bleibt trocken heute. Zum Feierabend wechseln sich Sonne und Wolken jetzt ab. 21 Grad haben wir aktuell noch, die Nacht meist sternenklar und es wird dann frisch sein. 10 Grad die Tiefstwerte. Morgen wieder sommerlicher in Berlin und Brandenburg mit viel Sonne und bis zu 25 Grad.
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0: 16.43 Uhr am Montagnachmittag. 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
13: Ich bin Elke Martens, guten Tag. Mehr als 5000 Schutzwesten der Berliner Polizei sind nicht mehr schusssicher. Bei Routinekontrollen sei bemerkt worden, dass die eingesetzten Schutzplatten der Firma Rheinmetall trotz Herstellergarantie durchlässig sind. Innensenatorin Spranger sprach heute vor dem Innenausschuss von einem skandalösen Vorgang.
14: Bei von der Polizei Berlin initiierten routinemäßigen Überprüfungen, zu denen auch unabhängige Kontrollbeschüsse gehörten, kam es zu Durchschüssen. Das bedeutet, dass die Platten ihren maximalen Schutz nicht mehr gewährleisten. Dieser skandalöse Qualitätsmangel ist ein Versagen von Rheinmetall.
13: Spranger forderte, dass Rheinmetall den Schaden, der der Polizei entstanden ist, zügig ausgleichen müsse. Kurzfristig habe die Polizei bereits Ersatz beschafft. Kurz vor der Abgeordnetenhauswahl zieht die Berliner AfD gegen Justizsenatoren Badenberg vor Gericht. Der Landesverband habe beim Verfassungsgerichtshof des Landes Berlin Klage gegen die Senatoren eingereicht, teilte die AfD mit. Sie wirft der CDU-Politikerin vor, gegen ihren Amtseid verstoßen und das Neutralitätsgebot verletzt zu haben. Ob der Verfassungsgerichtshof dieser Argumentation folgt, ist offen. In einem Interview mit der Morgenpost hatte Badenberg die AfD unter anderem als Gefahr für den demokratischen Rechtsstaat bezeichnet. Bei der Wahl am 20. September tritt Badenberg selbst für die CDU in Wilmersdorf an. Die Ukraine hat zum 35. Jahrestag ihrer Unabhängigkeit mehr als 6 Milliarden Euro Militärhilfe der EU für den Kampf gegen den russischen Angriffskrieg erhalten. Das Geld sei für Flugabwehrsysteme, Munition und Radaranlagen vorgesehen, teilte die EU-Kommission mit. Der britische Premierminister Burnham will dem Land die Produktion von weitreichenden Marschflugkörpern ermöglichen. Gemeinsam mit dem französischen Präsidenten Macron und Kanzler Merz leitet er eine zum Teil virtuelle Konferenz der Koalition der Willigen, bei der es vor allem um mehr Flugabwehrsysteme geht. Im DFB-Pokal empfängt heute Abend die VSG Altglienicke den VfL Wolfsburg. Altglienicke spielt derzeit in der Regionalliga Nordost, Wolfsburg ist in der zweiten Bundesliga. Anpfiff im Stadion auf dem Wurfplatz in Berlin-Westend ist heute Abend um 18 Uhr.
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15: Mit Michelle Gradell. Der Flughafen BER ist zum Ferienende nochmal besonders voll gewesen. Am Wochenende wurden 160.000 Passagiere erwartet. Über die gesamten Sommerferien sind rund 3,7 Millionen Menschen am Flughafen gestartet oder gelandet. Der BER selbst zieht eine positive Bilanz. Alles sei gut gelaufen.
11: 17.03 Uhr ist es gleich und wir schauen auf die Straßen. Da brauchen Sie weiterhin Geduld auf dem Stadtring auf der 100 Richtung Treptow. Viertelstunde zwischen Detmolder Straße und Albuinstraße. Auf der 100 Richtung Wedding dauert es rund 10 Minuten länger zwischen Wegstraße und Schmargendorf. Dann wieder langer Stau auf der 103 Richtung Schöneberg. Im Kreuz Schöneberg staut es sich vor der Ausfahrt Sachsendamm. Dann ist es weiterhin voll jetzt im Feierabendverkehr in Köpenick auf der Rudolf-Rühl-Allee in Richtung Biesdorf. Und Vorsicht auf der 115. Hier laufen wir in Richtung Dreieckfunkturm weiterhin die Bergungsarbeiten nach einem Unfall. Zwischen Potsdam-Babelsberg und Kleinmachnow ist derzeit nur die linke Spur frei. Die A10, der östliche Berliner Ring, Richtung Dreieck Spreeau zwischen Rüdersdorf und Erkner ist ein Auto liegen geblieben. Und bitte Vorsicht auf der A11 Richtung Kreuz Uckermark zwischen Lanke und Finowfurt. Ebenfalls ein Liegenbleiber blockiert hier die rechte Spur. Blitzer stehen in Friedrichshagen-Mögelsedamm, in Schöneberg-Hohenstaufenstraße und in Heiligengrabe in der Pritzwalker Straße. Vielen Dank für Ihre Staus und Blitzer unter Berlin 201 91 390 und allen jetzt unterwegs eine gute und sichere Fahrt. Ja, und je länger dieser Montag dauert, desto freundlicher wird's draußen. Aktuell gibt's für uns Sonne und Wolken im Wechsel bei 21 Grad. Dazu bleibt's trocken, auch heute Nacht. Dann bei meist sternenklarem Himmel frisch mit Tiefstwerten um 10 Grad. Morgen am Dienstag kommt die Sonne wieder häufiger raus und die Temperaturen steigen wieder auf 25 Grad morgen.
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11: Ich freue mich, dass Sie bei uns sind und dass wir gemeinsam in diesen ersten Feierabend der neuen Woche starten. Und das machen wir gleich mit Ihrer wöchentlichen Portion Kunst. Unser Berlin-Reporter Christian Fuchs schaut sich immer montags ein Wandbild, eine Installation oder eine Skulptur für Sie an und findet heraus, warum in Charlottenburg zum Beispiel zwei Sandsteinfiguren links und rechts einen Eingangsbereich bewachen. Was die dort zu suchen haben, das erfahren Sie gleich bei Ist das Kunst oder kann das weg? In 10 Minuten hier beim Berliner Rundfunk 91.4. In die Stunde jetzt mit Kim Carnes und Betty Davis Eyes. Das sind für Sie die besten Hits aller Zeiten.

0: wünschen Ihnen einen guten Start in den Montagfeierabend und haben jetzt wieder Wissen to go für Sie.
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0: Darum kümmern wir uns immer montags. Unser Berlin-Reporter Christian Fuchs hat inzwischen weit über 200 Kunstwerke in Parks oder auf Plätzen, auf Grünstreifen entdeckt und gemeinsam mit Ihnen herausgefunden, was dahinter steckt. Heute war er in Charlottenburg, gleich um die Ecke vom U-Bahnhof Kaiserdamm. Dort stehen zwei riesengroße, nackte Menschen.
2: Zwei Sandsteinskulpturen hier am Eingang in die Knobelsdorfstraße, fast wie so eine Art Eingangsportal. Eine links auf der Straßenseite, eine rechts auf der Straßenseite. Hier sind alte Arbeiterwohnungen, die stehen hier schon seit über 100 Jahren. Auch die Skulpturen sind schon fast 100 Jahre alt. Eine Frau mit einem Kind im Arm und auf der anderen Seite ein Mann, der so, naja, die Arme so ein bisschen verschränkt hält, sieht ein bisschen geschafft aus. Was das bedeuten soll, das will ich von Anke wissen. Die kommt jeden Tag auf dem Weg zur Arbeit hier lang.
3: Keine Ahnung. Habe ich mir ehrlich gesagt noch keine Gedanken drüber gemacht. Ist immer so mein Arbeitsweg. Man ist dann halt auch ein bisschen blind, ne?
2: Ja.
3: Vielleicht Familienstraße oder...
2: Ja, es geht so ein bisschen in die Richtung Mann-Frau. Das Kunstwerk gehört zusammen. Das heißt Heim und Arbeit. Und wie quasi die Frau zu Hause mit dem Kind, der Mann als Arbeiter quasi auf Arbeit. Ist so aus der Zeit, kurz vorm Nationalsozialismus, irgendwie quasi so dieses ganz klassische Rollenbild und so, quasi hier verewigt in Stein.
3: Aha, okay.
2: Wenn Sie das jetzt sehen, die Rubrik heißt, ist das Kunst oder kann das weg? Was würden Sie sagen?
3: Also gut, wenn es um dieses Rollenbild geht, ist natürlich immer schwierig zur heutigen Zeit. Aber weg muss es nicht.
2: Alles klar.
3: Erinnert ja auch etwas daran, also wenn man es denn...
2: Wir haben jetzt zumindest drüber geredet.
3: Wir haben drüber geredet. Sehr
2: alles
3: schön.
2: Klar. Dann will ich Sie gar nicht weiter stören, dann danke ich fürs Mitmachen. Anfangen. Dann los zur Arbeit. Tschüss.
3: Danke.
2: Ja, Heim und Arbeit heißt dieses Kunstwerk vom Bildhauer Josef Thorack und wird übernächstes Jahr 100 Jahre alt.
0: Und natürlich gibt's bei uns in Berlin noch jede Menge weitere Kunstwerke zu entdecken. Wenn Sie einen Vorschlag haben, einfach schicken über Instagram, dann schicken wir unseren Berliner Reporter Christian Fuchs sehr gerne vorbei. Der Berliner Rundfunk 91.4, wir kümmern uns.

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12: Ich bin Sebastian Pasotti. Guten Tag. Monatlich werden hier in Berlin 1,2 Millionen Hackerangriffe abgewehrt. Der jüngste Angriff auf zwei Senatsverwaltungen löst Sorgen aus. Digitalstaatssekretär Florian Hauer forderte heute im Innenausschuss weitere Schutzmaßnahmen. Darüber müsse nach der Abgeordnetenhauswahl in den folgenden Koalitionsverhandlungen gesprochen werden, so Hauer. Der vor 10 Tagen entdeckte Angriff sei sehr professionell ausgeführt worden. Berlins Innensenatorin Spranger ist dafür, dass rund um den Tiergarten fest installierte Sperren errichtet werden. Sie will damit Konsequenzen nach dem CSD-Anschlag ziehen. Derzeit müsse die Polizei dort immer wieder Zäune und Blockaden aufstellen, um Demonstrationen zu schützen, so Spranger. Das fresse enorme Kapazitäten bei der Polizei, die ständig Sperren auf- und abbauen und hin- und her transportieren müsse. Das könne keine Lösung für das Gebiet sein.
11: 17.32 Uhr ist es. Wir gucken auf die Straßen. Das ist jetzt ein bisschen entspannter, die Lage. Auf der 100 Richtung Treptow 10 Minuten noch plus zwischen Detmolder Straße und Albuinstraße. Und auf der 100 Richtung Wedding ebenfalls gut 10 Minuten mehr Zeit noch einplanen zwischen Weckstraße und Schmargendorf. Es stockt immer noch auf der 103 Richtung Schöneberg. Im Kreuz Schöneberg staut es sich vor der Ausfahrt Sachsendamm. Dann Achtung auf der A2 Richtung Berlin. Zwischen Zeeser und Wollin blockiert ein Liegenbleiber die rechte Spur. Auch auf der A10, dem östlichen Berliner Ring in Richtung Dreieck Spreeau, ist ein Auto liegen geblieben, hier zwischen Rüdersdorf und Erkner. Die A24 Richtung Pritzweig, zwischen Dreikafeland und Kremmen, Vorsicht, hier Gegenstände auf allen Spuren verteilt. Und Blitzer stehen in Gesundbrunn, Scheringstraße, in Charlottenburg-Kaiser-Friedrichstraße und in Ludwigsfelde auf dem Kaiserdamm. Dankeschön für Ihre Staus und Blitze unter Berlin 201 91 390 und allen jetzt unterwegs eine gute und sichere Fahrt. Immer noch schöne Feierabendsonne und ein paar Wolken sind auch unterwegs, aber es wird auf jeden Fall trocken bleiben. Heute zum Feierabend und auch in der Nacht. Dann geht's runter auf frische 10 Grad nachts. Aktuell haben wir noch so 20. Und morgen am Dienstag kommt die Sonne definitiv wieder häufiger raus als heute und die Temperaturen steigen auf 25 Grad morgen.
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0: Hertha und Union sind schon durch. Jetzt will der dritte Berliner Fußballverein die zweite Runde im DFB-Pokal erreichen. Das wird richtig spannend. Jetzt gleich ab 18 Uhr. Hier ist der Berliner Rundfunk 91.4 am Montag Feierabend. Die VSG Altglienicke trifft also gleich auf den Zweitligisten VfL Wolfsburg. Ein echtes Megaspiel für den Regionalligisten, natürlich auch für Union-Legende Thorsten Matuschka. Das ist der sportliche Leiter der VSG. Und ich habe kurz vor dem Spiel mit Tusche sprechen können über die Vorfreude und natürlich auch auf die Chancen auf eine Pokalsensation.
1: Hi, grüß dich.
0: Heute 18 Uhr, erste Runde im DFB-Pokal gegen den VfL Wolfsburg. Jetzt schon das wichtigste Spiel der Saison.
1: Boah, das würde ich jetzt nicht sagen, aber schon das speziellste Spiel. Ja, ist natürlich endlich mal wieder DFB-Pokal. Geht natürlich dann auch um viel Geld. Aha. Und ein cooler Gegner, da freuen wir uns alle drauf. Wir haben ein paar Herausforderungen, die wir uns stellen mussten, weil viele, viele Auflagen waren. Aber das haben wir, glaube ich, ganz gut hinbekommen. Und jetzt gucken wir mal, was raus wird. Aber das Wichtigste würde ich jetzt nicht sagen, aber schon das Speziellste auf jeden Fall in der Saison.
0: Ja, und du hast es angesprochen, mal wieder ein Stadionwechsel. Ihr kennt euch ja da aus. Also ihr seid ja die absoluten Umzieher, was die Sportstätten anbetrifft. Ja, wenn ich die alle aufzählen würde, wäre das Interview schon durch. Jetzt spielt er im Olympiapark, also quasi in Herthas Amateurstadion. Stadion. Was erwartest du da von der Atmosphäre?
1: Ja, also das Stadion ist ausverkauft, 5.000 Zuschauer heute Abend, das ist natürlich ganz geil. Eine spezielle Kulisse, das haben wir natürlich nicht so oft, aber am Ende, ey, 2 Tore, grüner, cooler Rasen, Anpfiff 18 Uhr und dann einfach genießen, Vollflammen und versuchen, das Spiel so lange wie möglich offen zu gestalten und eklig zu sein.
0: Ja, und da steckt ja schon echt viel Berlin drin in diesem gesamten Spiel. Ja, du als Union-Legende, jetzt als sportlicher Leiter bei Altglienicke, im Hertha-Amateurstadion gegen den neuen Verein von Ex-Herthaner Fabian Rehse. Also mehr Berlin geht kaum, oder?
1: Ja, wenn du das jetzt so aufzählst und die Beispiele nennst, dann ist das sicherlich schon auch ein Stück weit speziell, aber ja, das sind ja die Geschichten, die drumherum halt dann immer passieren. Ja, und dann gucken wir mal, dass wir Fabi und Co. vielleicht ja ein bisschen wehtun können.
0: Tusche, ich drücke euch natürlich als Berliner logischerweise die Daumen und dass ihr die Wolfsburger so doll ärgern könnt, wie es möglich ist.
1: Danke, das wird unser Ziel sein.
0: Gleich also 18 Uhr Anpfiff, Altglienicke gegen Wolfsburg. Zu sehen das Spiel bei WOW. 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Wir informieren Berlin und haben jetzt mit Your für Sie Eva Voss für Ihren Montag Feierabend.

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6: Damit ist es 18 Uhr. Jetzt alle wichtigen Infos aus Berlin, Brandenburg, Deutschland und der Welt.
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7: Ich bin Elke Martens. Guten Abend. Mehr als 5000 Schutzwesten der Berliner Polizei sind nicht mehr schusssicher. Bei Routinekontrollen sei bemerkt worden, dass die eingesetzten Schutzplatten der Firma Rheinmetall trotz Herstellergarantie durchlässig sind. Innensenatorin Spranger sprach heute vor dem Innenausschuss von einem skandalösen Vorgang.
8: Bei von der Polizei Berlin initiierten routinemäßigen Überprüfungen, zu denen auch unabhängige Kontrollbeschüsse gehörten, kam es zu Durchschüssen. Das bedeutet, dass die Platten ihren maximalen Schutz nicht mehr gewährleisten. Dieser skandalöse Qualitätsmangel ist ein Versagen von Rheinmetall.
7: Spranger forderte, dass Rheinmetall den Schaden, der der Polizei entstanden ist, zügig ausgleichen müsse. Kurzfristig habe die Polizei bereits Ersatz beschafft. Wenige Wochen vor der Berliner Abgeordnetenhauswahl hat die AfD gegen Justizsenatorin Badenberg Klage eingereicht. Die AfD in Berlin wirft der CDU-Politikerin vor, gegen ihren Amtseid verstoßen zu haben und hat sich deswegen an den Verfassungsgerichtshof des Landes gewandt. In einem Interview mit der Morgenpost hatte Badenberg die AfD unter anderem als Gefahr für den demokratischen Rechtsstaat bezeichnet. Die AfD sieht darin einen Verstoß gegen das staatliche Neutralitätsgebot und wirft Badenberg vor, ihre Stellung als Senatorin im laufenden Wahlkampf gegen einen politischen Konkurrenten eingesetzt zu haben. Die SPD im Bundestag lobt die Kurskorrektur von Bundesgesundheitsminister Lindemann bei Rentenansprüchen für pflegende Angehörige. Es sei richtig, die geplante Kürzung der Rentenbeiträge um 30% wieder vom Tisch zu nehmen, sagte der gesundheitspolitische Sprecher der SPD-Fraktion Pandasis. Es wäre sozialpolitisch das völlig falsche Signal, pflegenden Angehörigen die eigene Alterssicherung zu kürzen, die mit ihrer täglichen Arbeit zu Hause einen unverzichtbaren Beitrag zur pflegerischen Versorgung in Deutschland leisteten. Nun sei eine verbindliche Regelung nötig, die auch die offene Frage der Gegenfinanzierung löse, so der SPD-Politiker.
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9: Mit Michelle Gradell. In Berlin sollen mehr Toiletten für alle offen sein. Dafür können Restaurants, Cafés oder Geschäfte ihre Toiletten kostenlos freigeben, auch ohne dass Gäste dort etwas kaufen müssen. Das Land zahlt den Betrieben dafür Geld. Bisher machen 13 Orte in 7 Bezirken mit, es sollen aber noch mehr dazukommen. Die Geschäfte und Restaurants haben dann einen Sticker am Eingang und stehen auch bald in der App Berliner Toiletten.
6: Und damit ist es 18.03 Uhr. Wir schauen nochmal auf die Straßen. Sie brauchen noch etwas Geduld auf dem Stadtring auf der 100 in Richtung Treptow. 10 Minuten plus zwischen Detmolder Straße und Albuinstraße. Auf der 100 Richtung Wedding dauert es auch rund 10 Minuten länger für Sie zwischen Weckstraße und Schmargendorf. Dann staut es sich weiterhin auf der 103 in Richtung Schöneberg im Kreuz Schöneberg vor der Ausfahrt Sachsendamm. Vorsicht weiterhin auf der A2 Richtung Berlin zwischen Ceesa und Wollin blockiert ein Liegenbleiber die rechte Spur. Auch auf der A11 Richtung Berlin ist zwischen Lank und Wandlitz ein Auto liegen geblieben. Bitte vorsichtig hier fahren. Dann die A24 Richtung Pritzweig zwischen Dreikarfeland und Kremmen liegen Gegenstände auf allen Fahrspuren verteilt. Und Blitzer stehen jetzt zum Feierabend noch in Pankow auf dem Rosenthaler Weg, in Marienfelde Sentisstraße und in Frankfurt-Oder in der August-Bebel-Straße. Dankeschön für Ihre Staus und Blitzer unter Berlin 201 91 390 und allen jetzt unterwegs eine gute und sichere Fahrt in den Feierabend.
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6: Mit 22 Grad geht's rein in diesen Montagfeierabend und das auch immer noch mit recht viel Abendsonne in weiten Teilen Berlins. Es wird trocken bleiben, auch in der Nacht, die dann allerdings recht frisch, denn der Himmel ist nahezu sternenklar und es geht runter auf 10 Grad. Morgen am Dienstag wieder etwas sommerlicher bei uns in Berlin und Brandenburg. Bis zu 25 Grad erwarten wir dazu viel Sonne und es bleibt weiterhin trocken.
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13: Mit 22 Grad geht's rein in diesen Montagfeierabend und das auch immer noch mit recht viel Abendsonne in weiten Teilen Berlins. Es wird trocken bleiben, auch in der Nacht. Die dann allerdings recht frisch, denn der Himmel ist nahezu sternenklar und es geht runter auf 10 Grad. Morgen am Dienstag wieder etwas sommerlicher bei uns in Berlin und Brandenburg. Bis zu 25 Grad erwarten wir dazu viel Sonne und es bleibt weiterhin trocken.
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7: Ich bin Imme Kasten. Guten Abend. Europa unterstützt die Ukraine weiter im Kampf gegen Russland. Die EU hat jetzt gut 6 Milliarden Euro an Darlehen freigegeben. Das Geld ist unter anderem für Munition, Luftabwehr und Radarsysteme gedacht. Angesichts der vielen russischen Raketenangriffe müsse die Verteidigung der Ukraine dringend gestärkt werden, heißt es von der EU-Kommission. Am ukrainischen Unabhängigkeitstag heute zeigen wir unsere unerschütterliche Unterstützung, so die Kommissionspräsidentin Ursula von der Leyen. Die Menschen in Deutschland gehen immer öfter ins Kino. In der ersten Jahreshälfte wurden knapp 48 Millionen Tickets verkauft. Das ist das beste Ergebnis seit vor der Corona-Pandemie, so die Filmförderungsanstalt. In der Branche ist man durchaus optimistisch, was die kommenden Monate angeht. 100 Millionen Tickets zum Jahresende sind da im Bereich des Möglichen, heißt es. Die Zahl der Kinos ist stabil und auch in kleineren Städten gab es ein Ticket plus. AOK-Chefin Reimann stellt sich gegen die Koalitionspläne zur Abschaffung der Telefonkrankschreibung. Sie sagte den Funke-Zeitungen, das schützt gerade bei Infektionswellen Patienten und Personal. Von Missbrauch könne keine Rede sein. Reimann findet auch die Krankschreibung ab Tag 1 unsinnig. Immer mehr Top-Jobs werden von Ostdeutschen besetzt. Gemessen am Bevölkerungsanteil sind sie aber immer noch unterrepräsentiert. In einer neuen Studie heißt es, Ostdeutsche schlagen seltener Karrierewege ein, die typischerweise in die Chefetagen führen. Und sie haben oft auch weniger Connections in die Machtzirkel, heißt es. Die Verbraucherzentrale warnt vor Designtricks, wenn es ums Trinkgeld geben geht. Dabei leuchten die Trinkgeldbeträge groß und bunt, während sich die Nein-Danke-Option irgendwo in der Ecke versteckt. Mehr als die Hälfte der Menschen in Deutschland fühlt sich da gedrängt, zeigt eine Umfrage für die Verbraucherzentrale.
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9: Heute Abend und auch in der Nacht wird es trocken bleiben. Geht nachts noch runter auf frische 10 Grad. Die Nacht meist sternenklar. Morgen am Dienstag dann noch sommerlicher als heute. Bis zu 25 Grad sind drin. Dazu bekommen wir viel Sonne und es wird trocken bleiben.
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5: Ich bin Imme Kasten. Guten Abend. Europa unterstützt die Ukraine weiter im Kampf gegen Russland. Die EU hat jetzt gut 6 Milliarden Euro an Darlehen freigegeben. Das Geld ist unter anderem für Munition, Luftabwehr und Radarsysteme gedacht. Angesichts der vielen russischen Raketenangriffe müsse die Verteidigung der Ukraine dringend gestärkt werden, heißt es von der EU-Kommission. Am ukrainischen Unabhängigkeitstag heute zeigen wir unsere unerschütterliche Unterstützung, so die Kommissionspräsidentin Ursula von der Leyen. Immer mehr Top-Positionen in deutschen Unternehmen, Behörden und Organisationen werden von Ostdeutschen besetzt. Aber gemessen am Bevölkerungsanteil sind sie immer noch unterrepräsentiert. Lisa Schwarzkopf mit den Infos dazu.
6: Forscher aus Leipzig, Jena, Zittau und Görlitz haben die Zahlen und Gründe dafür untersucht. Sie sagen, auch jüngere Menschen in Ostdeutschland schlagen seltener die Karrierewege ein, die typischerweise in die Chefetagen führen. Und sie haben auch weniger Connections in die wichtigen Kreise. Dass sich diese Lücke mit den Jahrzehnten nach der Wiedervereinigung von selbst schließt, sehen die Forscher nicht. Die Politik müsse gezielt gegensteuern und zum Beispiel mehr Behörden im Osten ansiedeln.
5: AOK-Chefin Reimann stellt sich gegen die Koalitionspläne zur Abschaffung der Telefonkrankschreibung. Sie sagte den Funke-Zeitungen, das schützt gerade bei Infektionswellen Patienten und Personal. Von Missbrauch könne keine Rede sein. Reimann findet auch die Krankschreibung ab Tag 1 unsinnig. Die Niederlande machen auch beim nächsten Eurovision Song Contest nicht mit. Der Wettbewerb habe durch die Teilnahme Israels seinen neutralen Charakter verloren, so die Verantwortlichen in den Niederlanden. In diesem Jahr hatten auch Spanien, Irland, Slowenien und Island den ESC boykottiert. Im US-Bundesstaat Alaska wird die Senatswahl im November immer bizarrer. Amtsinhaber Dan Sullivan muss sich einem Herausforderer stellen, der auch Dan Sullivan heißt. Und jetzt gibt's noch ein weiteres Teil im Namenspuzzle, ein dritter Dan Sullivan, Ex-Bürgermeister der Hauptstadt Anchorage, unterstützt einen der beiden.
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8: Heute Abend und auch in der Nacht wird es trocken bleiben. Geht nachts noch runter auf frische 10 Grad. Die Nacht meist sternenklar. Morgen am Dienstag dann noch sommerlicher als heute. Bis zu 25 Grad sind drin. Dazu bekommen wir viel Sonne und es wird trocken bleiben.
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1: Ich bin Imme Kasten. Guten Abend. Niedersachsens Ministerpräsident Olaf Lies macht sich für den Erhalt der deutschen Volkswagen-Standorte stark. Bei einem Besuch des Werks in Hannover forderten er und Betriebsratschefin Daniela Cavallo außerdem mehr Klarheit für die Beschäftigten. Bei dem Autobauer stehen in dieser Woche außerordentliche Betriebsversammlungen an. Dort will sich der VW-Vorstand zum Sparplan äußern. Bei VW könnten weltweit bis zu 100.000 Stellen gestrichen werden. Außerdem stehen 4 deutsche Werke auf der Kippe. Die Ukraine soll mehr militärische Hilfe bekommen. Darauf hat sich die sogenannte Koalition der Willigen, ein Bündnis von Unterstützerländern, verständigt. Mehr dazu von Gisa Weber.
2: Besonders dringend sei mehr Flugabwehr, heißt es in einer gemeinsamen Erklärung. Auch die Sanktionen gegen Russlands Rüstungsindustrie sollen verschärft werden. Und die Ukraine soll vor dem Winter schnell Hilfe für ihren Energiesektor bekommen. Die EU-Kommission hat zuvor außerdem 6 Milliarden Euro an Darlehen für die Ukraine freigegeben. Das Geld ist unter anderem für Munition, Luftabwehr und Radarsysteme.
1: AOK-Chefin Reimann stellt sich gegen die Koalitionspläne zur Abschaffung der Telefonkrankschreibung. Sie sagte den Funke-Zeitungen, das schützt gerade bei Infektionswellen Patienten und Personal. Von Missbrauch könne keine Rede sein. Reimann findet auch die Krankschreibung ab Tag 1 unsinnig. Die Niederlande machen auch beim nächsten Eurovision Song Contest nicht mit. Der Wettbewerb habe durch die Teilnahme Israels seinen neutralen Charakter verloren, so die Verantwortlichen in den Niederlanden. In diesem Jahr hatten auch Spanien, Irland, Slowenien und Island den ESC boykottiert. Im US-Bundesstaat Alaska wird die Senatswahl im November immer bizarrer. Amtsinhaber Dan Sullivan muss sich einem Herausforderer stellen, der auch Dan Sullivan heißt. Und jetzt gibt's noch ein weiteres Teil im Namenspuzzle, ein dritter Dan Sullivan. Ex-Bürgermeister der Hauptstadt Anchorage unterstützt einen der beiden.
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4: Heute Abend und auch in der Nacht wird es trocken bleiben, geht nachts noch runter auf frische 10 Grad, die Nacht meist sternenklar. Morgen am Dienstag dann noch sommerlicher als heute, bis zu 25 Grad sind drin, dazu bekommen wir viel Sonne und es wird trocken bleiben.
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1: Ich bin André Glatzel. Guten Abend. Niedersachsens Ministerpräsident Olaf Lies macht sich für den Erhalt der deutschen Volkswagen-Standorte stark. Bei einem Besuch des Werks in Hannover forderten er und VW-Betriebsratschefin Daniela Cavallo außerdem mehr Klarheit für die Beschäftigten. Bei dem Autobauer stehen in dieser Woche außerordentliche Betriebsversammlungen an. Dort will sich der VW-Vorstand zum Sparplan äußern. Bei VW könnten weltweit bis zu 100.000 Stellen gestrichen werden. Außerdem stehen 4 deutsche Werke auf der Kippe. Es wird weiter über die geplante Abschaffung der Telefonkrankschreibung diskutiert. Die Chefin des AOK-Bundesverbandes Reimann stellt sich jetzt gegen die Pläne der Koalition. Fabian Hoffmann hat mehr.
2: Reimann sagt den Funke-Zeitungen, gerade bei Infektionswellen schützt die Telefonkrankschreibung Patienten und medizinisches Personal. Dass diese Möglichkeit missbraucht wird, kann sie nicht feststellen. Die Koalition will die telefonische Krankschreibung abschaffen. Gerade von Arbeitgeberverbänden und aus der Union wurde sie wegen der vielen Krankheitstage in Frage gestellt. Reimann findet auch die Krankschreibung ab Tag 1 unsinnig, weil das Kapazitäten bindet, die dann für die Versorgung fehlen.
1: Die Koalition der Willigen will die militärische Hilfe für die Ukraine verstärken. Darauf haben sich die Unterstützerländer bei einem Treffen verständigt. Besonders die Flugabwehr soll ausgebaut werden. Außerdem wollen die Staaten die Sanktionen gegen Russland verschärfen und der Ukraine vor dem Winter bei der Energieversorgung helfen. Autofahrer müssen für Sprit mittlerweile wieder extrem tief in die Tasche greifen. Der Liter Superbenzin kostete am Wochenende im Schnitt 2,25 Euro. Damit ist der Rekordwert von Ostern wieder erreicht. Finanzminister Klingbeil wirbt für eine Übergewinnsteuer für Ölkonzerne. Der VfL Wolfsburg ist im DFB-Pokal knapp am Aus in der ersten Runde vorbeigeschrammt. Der Bundesliga-Absteiger konnte am Ende gegen Alt-Glienicke gewinnen, 6:5 im Elfmeterschießen. Eine Runde weiter ist auch der HSV nach einem 3:0 gegen Ferl und der erste FC Köln gewann gegen die Würzburger Kickers mit 2:1.
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1: Ich bin André Glatzel. Guten Abend. Wie dramatisch ist die Lage bei VW wirklich? Darüber soll bald Klarheit herrschen. In dieser Woche gibt es mehrere Betriebsversammlungen mit Auftritten der Konzernführung. Niedersachsens Ministerpräsident Lies hat sich bei einem Besuch im Werk in Hannover für den Erhalt der deutschen Standorte ausgesprochen. 36 Milliarden Euro. Das ist laut Greenpeace das Preisschild für den Hitzesommer in Deutschland. Die Schäden durch extreme Temperaturen und Dürre teilen sich dabei ganz unterschiedlich auf. Silas Quiring.
2: Ja, fast ein Drittel entfällt allein auf die Arbeitswelt. Durch niedrigere Produktivität an heißen Tagen büßt die Wirtschaft dieses Jahr demnach knapp 11 Milliarden Euro ein. Dazu kommen dann noch Ernteausfälle, Waldbrände und Gesundheitskosten. Einige Faktoren sind natürlich nicht ganz genau messbar. Greenpeace hält die Berechnung deshalb sogar noch für konservativ. Die Umweltschützer fordern die Bundesregierung auf, stärker gegen die Klimakrise vorzugehen.
1: Ostdeutsche in Spitzenpositionen, das ist immer noch vergleichsweise selten. Forscher der Unis in Leipzig, Jena und der Hochschule Zittau-Görlitz haben dazu jetzt eine Studie gemacht. Lisa Schwarzkopf berichtet.
3: Zwar sitzen inzwischen etwas mehr Ostdeutsche an der Spitze von Behörden, Unternehmen und Organisationen als vor einigen Jahren, gemessen am Bevölkerungsanteil aber immer noch vergleichsweise wenig. Das liegt den Forschern zufolge etwa an anderen Karrierewegen oder an fehlendem Vitamin B für eine steile Karriere. Ihre Forderung an die Politik, erfolgreiche Ostdeutsche in Topjobs versetzen und mehr Behörden im Osten ansiedeln.
1: Die Niederlande machen auch beim nächsten Eurovision Song Contest nicht mit. Der Wettbewerb habe durch die Teilnahme Israels seinen neutralen Charakter verloren, so die Verantwortlichen. In diesem Jahr hatten auch Spanien, Irland, Slowenien und Island den ESC boykottiert. Der VfL Wolfsburg ist im DFB-Pokal knapp am Aus in der ersten Runde vorbeigeschrammt. Der Bundesliga-Absteiger konnte am Ende gegen Alt-Glienicke gewinnen, 6:5 im Elfmeterschießen. Eine Runde weiter ist auch der HSV nach einem 3:0 gegen Ferl und der erste FC Köln gewann gegen die Würzburger Kickers mit 2:1.
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1: Ich bin André Glatzel. Guten Abend. Niedersachsens Ministerpräsident Olaf Lies macht sich für den Erhalt der deutschen Volkswagen-Standorte stark. Bei einem Besuch des Werks in Hannover forderten er und VW-Betriebsratschefin Daniela Cavallo außerdem mehr Klarheit für die Beschäftigten. Bei dem Autobauer stehen in dieser Woche außerordentliche Betriebsversammlungen an. Dort will sich der VW-Vorstand zum Sparplan äußern. Bei VW könnten weltweit bis zu 100.000 Stellen gestrichen werden. Außerdem stehen 4 deutsche Werke auf der Kippe. Die Ukraine soll mehr militärische Hilfe bekommen. Darauf hat sich die sogenannte Koalition der Willigen, ein Bündnis von Unterstützerländern, verständigt. Mehr von Gisa Weber.
2: Besonders dringend sei mehr Flugabwehr, heißt es in einer gemeinsamen Erklärung. Auch die Sanktionen gegen Russlands Rüstungsindustrie sollen verschärft werden. Und die Ukraine soll vor dem Winter schnell Hilfe für ihren Energiesektor bekommen. Die EU-Kommission hat zuvor außerdem 6 Milliarden Euro an Darlehen für die Ukraine freigegeben. Das Geld ist unter anderem für Munition, Luftabwehr und Radarsysteme.
1: Immer mehr Top-Positionen in deutschen Unternehmen, Behörden und Organisationen werden von Ostdeutschen besetzt. Aber gemessen am Bevölkerungsanteil sind sie immer noch unterrepräsentiert. Lisa Schwarzkopf mit den Infos.
3: Forscher aus Leipzig, Jena, Zittau und Görlitz haben die Zahlen und Gründe dafür untersucht. Sie sagen, auch jüngere Menschen in Ostdeutschland schlagen seltener die Karrierewege ein, die typischerweise in die Chefetagen führen. Und sie haben auch weniger Connections in die wichtigen Kreise. Dass sich diese Lücke mit den Jahrzehnten nach der Wiedervereinigung von selbst schließt, sehen die Forscher nicht. Die Politik müsse gezielt gegensteuern und zum Beispiel mehr Behörden im Osten ansiedeln.
1: Viele deutsche ChatGPT-Nutzer kriegen jetzt Werbung angezeigt. OpenAI verspricht, dass die Werbekunden keine Infos aus den Chats bekommen und die Werbung klar gekennzeichnet ist. Der Konzern hofft so, das Vertrauen der Nutzer nicht aufs Spiel zu setzen, wenn die offene und ungeschminkte Antworten erwarten. Der VfL Wolfsburg hat die 2. Runde des DFB-Pokals erreicht. Der Bundesliga-Absteiger konnte sich gegen Regionalligist Alt-Glienicke im Elfmeterschießen mit 6:5 durchsetzen. Weiter ist auch der HSV nach einem 3:0 gegen Verl. Außerdem gewann der 1. FC Köln gegen die Würzburger Kicker mit 2:1 und Schalke konnte sich mit 5:2 nach Verlängerung gegen den Halleschen FC durchsetzen.
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1: Ich bin André Glatzel. Wie genau sieht der Sparkurs bei Volkswagen aus? Darüber sollen jetzt nach und nach die Beschäftigten informiert werden. Die Konzernspitze ist dazu ab heute in den Werken bei Betriebsversammlungen vor Ort. Der Konzern könnte Werke schließen und weltweit bis zu 100.000 Jobs abbauen. Davon hält Niedersachsens Ministerpräsident Olaf Lies nichts. Er sagte nach einem Besuch im VW-Werk Hannover:
2: Ich setze auch jetzt darauf, dass wir gemeinsame Lösungen finden mit und für die Kolleginnen und Kollegen an den Volkswagen-Standorten, dass wir zu Lösungen kommen, die Perspektiven für die Kolleginnen und Kollegen öffnen, die sicherstellen, dass Automobilproduktion in Niedersachsen, in Deutschland möglich ist, aber nicht im Gegeneinander, sondern im Miteinander.
1: Es wird weiter über die geplante Abschaffung der Telefonkrankschreibung diskutiert. Die Chefin des AOK-Bundesverbandes Reimann stellt sich jetzt gegen die Pläne der Koalition. Fabian Hoffmann hat mehr.
3: Reimann sagt den Funke-Zeitungen, gerade bei Infektionswellen schützt die Telefonkrankschreibung Patienten und medizinisches Personal. Dass diese Möglichkeit missbraucht wird, kann sie nicht feststellen. Die Koalition will die telefonische Krankschreibung abschaffen. Gerade von Arbeitgeberverbänden und aus der Union wurde sie wegen der vielen Krankheitstage in Frage gestellt. Reimann findet auch die Krankschreibung ab Tag 1 unsinnig, weil das Kapazitäten bindet, die dann für die Versorgung fehlen.
1: 36 Milliarden Euro. So hoch sind laut Greenpeace die Gesamtschäden durch den Hitzesommer in Deutschland. Fast ein Drittel entfällt allein auf die Arbeitswelt durch niedrigere Produktivität an heißen Tagen. Dazu kommen noch Ernteausfälle, Waldbrände und Gesundheitskosten. Autofahrer müssen für Sprit mittlerweile wieder extrem tief in die Tasche greifen. Der Liter Superbenzin kostete am Wochenende im Schnitt 2,25 Euro. Damit ist der Rekordwert von Ostern wieder erreicht. Finanzminister Klingbeil wirbt für eine Übergewinnsteuer für Ölkonzerne. Schalke 04 hat sich das Ticket für die zweite Runde im DFB-Pokal gesichert. Der Bundesligist konnte sich gegen den halleschen FC mit 5:2 nach Verlängerung durchsetzen. Mit etwas Glück ist auch Wolfsburg weiter. Der Bundesliga-Absteiger gewann gegen Alt-Glienicke 6:5 nach Elfmeterschießen. Weiter sind außerdem der erste FC Köln und der Hamburger SV.
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1: Ich bin André Glatzel. Beim Sparkurs bei Volkswagen zieht der Betriebsrat klare rote Linien. Betriebsratschefin Daniela Cavallo schließt betriebsbedingte Kündigungen und Werksschließungen aus. Vom Vorstand fordert sie stattdessen eine Vorwärtsstrategie für den Konzern. Cavallo sagte nach einem Besuch im VW-Werk Hannover:
2: Wir als Gesamt- und Konzernbetriebsrat versperren uns nicht davor, dass wir natürlich Lösungen finden müssen für die Gegebenheiten, in denen wir uns befinden. Aber eins ist klar, das kann nicht gegen die Belegschaft passieren, sondern wir müssen gemeinsam Lösungen finden, wie wir das in Vergangenheit auch getan haben.
1: VW-Chef Blume hatte zuletzt einen zusätzlichen Abbau von weltweit 100.000 Stellen ins Gespräch gebracht. Er will die Beschäftigten in den Werken jetzt informieren. 36 Milliarden Euro. Das ist laut Greenpeace das Preisschild für den Hitzesommer in Deutschland. Die Schäden durch extreme Temperaturen und Dürre teilen sich dabei ganz unterschiedlich auf. Silas Quiring.
3: Ja, fast ein Drittel entfällt allein auf die Arbeitswelt. Durch niedrigere Produktivität an heißen Tagen büßt die Wirtschaft dieses Jahr demnach knapp 11 Milliarden Euro ein. Dazu kommen dann noch Ernteausfälle, Waldbrände und Gesundheitskosten. Einige Faktoren sind natürlich nicht ganz genau messbar. Greenpeace hält die Berechnung deshalb sogar noch für konservativ. Die Umweltschützer fordern die Bundesregierung auf, stärker gegen die Klimakrise vorzugehen.
1: Die Koalition der Willigen will die militärische Hilfe für die Ukraine verstärken. Darauf haben sich die Unterstützerländer bei einem Treffen verständigt. Besonders die Flugabwehr soll ausgebaut werden. Außerdem wollen die Staaten die Sanktionen gegen Russland verschärfen und der Ukraine vor dem Winter bei der Energieversorgung helfen. Die Niederlande machen auch beim nächsten Eurovision Song Contest nicht mit. Der Wettbewerb habe durch die Teilnahme Israels seinen neutralen Charakter verloren, so die Verantwortlichen. In diesem Jahr hatten auch Spanien, Irland, Slowenien und Island den ESC boykottiert. Der VfL Wolfsburg hat die zweite Runde des DFB-Pokals erreicht. Der Bundesliga-Absteiger konnte sich gegen Regionalligist Alt-Glienicke im Elfmeterschießen mit 6:5 durchsetzen. Weiter ist auch der HSV nach einem 3:0 gegen Verl. Außerdem gewann der 1. FC Köln gegen die Würzburger Kicker mit 2:1 und Schalke konnte sich mit 5:2 nach Verlängerung gegen den Halleschen FC durchsetzen.
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